0: Es ist 2 Uhr und 26 Minuten. 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
1: In der Nacht ist es meist dicht bewölkt. Dazu fällt stellenweise noch etwas Regen, vor allem Richtung Allgäu. Später gibt es von Westen her erste Auflockerungen. Die Temperaturen liegen dabei meist zwischen 4 und 6 Grad. Und der Radio Schwaben 3-Tage-Trend. Morgen ist es erst freundlich bis wolkig, später zieht es wieder stärker zu. Am Nachmittag bleibt es in Bayerisch-Schwaben und dem Allgäu aber meist trocken, bei 14 bis 16 Grad. Am Montag überwiegen die Wolken, dazu gibt es im Tagesverlauf immer wieder etwas Regen. Zur Wochenmitte setzt sich das wechselhafte Wetter fort, insgesamt ist es aber noch etwas wärmer. Derzeit in Stadtbergen 7 Grad, in Germeringen 4 Grad bei Regen und in Buttenwiesen 6 Grad und klar.
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1: Die Polizei meldet derzeit keine Verkehrsbehinderungen in Bayerisch-Schwaben. Derzeit liegen uns keine Blitzer oder Abstandsmeldungen vor. Meldet Staus und Blitzer immer per WhatsApp unter 08000 11 82 11.
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0: gleich mehr davon. 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
1: Die Nacht ist bei uns meist grau und stellenweise noch nass. Gegen Morgen lassen die Schauer mehr und mehr nach. Nur vereinzelt kann es noch kurz regnen. Dazu geht es auf etwa 1 bis 6 Grad zurück. Am Mittag und Nachmittag lebt die Schauer- und Gewitterneigung dann wieder auf, besonders Richtung Allgäu. Und der Radio Schwaben 3-Tage-Trend? Morgen gibt es zwischen Nordschwaben und dem Allgäu oft freundliches oder aufgelockertes Wetter. Später ziehen mehr Wolken auf. Insgesamt ist es aber meist trocken und mit 14 bis 15 Grad deutlich milder. Am Montag überwiegen die Wolken, dazu fällt zeitweise etwas Regen. Zur Wochenmitte zeigt sich das Wetter weiter wechselhaft, aber etwas milder. Im Moment in Schwabmünchen 6 Grad und bedeckt. In Bad Hindelang Regen bei 2 Grad. In Burgau 6 Grad.
0: Es ist 2 Uhr und 55 Minuten. 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
2: Ich bin Yves Simon. Bundeskanzler Merz hat die Jugendlichen in Deutschland dazu aufgerufen, sich wieder stärker in politischen Parteien zu engagieren. Beim Katholikentag in Würzburg hat er moniert, dass viele zwar punktuell mal für politische Themen auf die Straßen gehen würden, aber eine dauerhafte politische Arbeit, das würden doch nur die wenigsten machen, meint Merz. Eine Absenkung des Wahlalters auf 16 bei Bundestagswahlen hat Merz aber gleichzeitig eine Absage erteilt. Gute 2 Wochen vor dem FDP-Bundesparteitag steht jetzt fest, Wolfgang Kubicki ist der einzige Kandidat für den Parteivorsitz. Der nordrhein-westfälische Landeschef Höhne hat seine Bewerbung zurückgezogen. Er will nur noch für einen Stellvertreterposten antreten. Viele in der FDP hatten sich öffentlich für Kubicki ausgesprochen, weil er einfach viel bekannter ist und auch polarisiert. Nicht ganz unwichtig für eine Partei, die nicht mehr im Bundestag ist, meinen einige. Der bayerische Schauspieler Günther Maria Halmer ist tot. Er ist im Alter von 83 Jahren gestorben. Das haben seine Familie und auch das Münchner Residenztheater bestätigt. Halmer stand dort noch vor wenigen Monaten als Brandner Kasper auf der Bühne. Seit Dezember allerdings musste Halmer aus Krankheitsgründen pausieren. Bekannt wurde er vor allem durch seine Fernsehrollen wie zum Beispiel Charlie in den Münchner Geschichten, als Tatortkommissar und als Anwalt Abel. Im Jahr 2021 hat er dann den Bayerischen Verdienstorden bekommen. Showdown heute am letzten Spieltag der Fußball-Bundesliga. Vor allem das Abstiegsrennen ist an diesem 34. Spieltag spannend wie selten. Heidenheim, St. Pauli und Wolfsburg haben jeweils gleich viele Punkte, 26 nämlich. Also da kommt es jetzt wirklich auf die Tagesform an, welches der drei Teams sich irgendwie noch in die Relegation erstmal retten kann. Pikant ist auch, dass St. Pauli und Wolfsburg gegeneinander spielen. Der FC Bayern ist ja schon deutscher Meister und bekommt dann heute auch die Schale überreicht nach der Partie gegen Köln. Alle Spiele beginnen heute zeitgleich um 15.30 Uhr.
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1: Und da gibt es gute Nachrichten. Uns liegen derzeit keine Verkehrsstörungen und keine Blitzer vor.
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0: Es ist 3 Uhr und 24 Minuten. 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
1: Die Nacht ist bei uns in Bayerisch-Schwaben und im Allgäu meist grau und frisch. Gegen Morgen ist es oft bedeckt, örtlich fällt noch etwas Regen. Später am Tag ziehen vor allem rund um Augsburg, im Unterallgäu und Richtung Alpenrand erneut Schauer, vereinzelt auch Gewitter durch. Dazwischen gibt es kurze Auflockerungen. In der Nacht liegen die Werte meist zwischen 4 und 6 Grad. Und der Radio Schwaben 3-Tage-Trend. Morgen ist es erst teils aufgelockert, später überwiegen die Wolken. Aber es bleibt meist trocken. Dazu ist es mit 14 bis 15 Grad deutlich milder. Am Montag ziehen wieder häufiger Schauer durch, im Allgäu auch etwas anhaltender. Zum Wochenstart ist es wechselhaft, insgesamt aber auf leicht wärmerem Kurs. Aktuell meldet Mehring 6 Grad, Mauerstetten Regen bei 4 Grad und Illertissen 5 Grad.
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1: Aktuell sind uns keine Verkehrsbehinderungen und keine Blitzer bekannt. Weiterhin eine gute Fahrt.
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1: Heute Nacht ist es meist stark bewölkt, örtlich fällt noch etwas Regen. Am Vormittag bleibt es zunächst trüb. Später gibt es vor allem zum Mittag und Nachmittag einzelne Schauer, örtlich auch mal ein Gewitter. Dazu ist es frisch mit meist 4 bis 6 Grad. Und der Radio Schwaben 3-Tage-Trend. Morgen ist es freundlich und oft trocken, später meist dicht bewölkt, aber milder mit 14 bis 15 Grad. Am Montag ziehen zeitweise Schauer durch. Am Dienstag setzt sich der leicht wärmere, aber weiter unbeständige Wettercharakter in Bayerisch-Schwaben und im Allgäu fort. Im Moment in Rehling 6 Grad und bedeckt, in Füssen Schneefall bei 2 Grad und in Wemding 4 Grad und stark bewölkt.
0: Es ist 3 Uhr und 56 Minuten. 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
2: Ich bin Yves Simon. Trotz der verlängerten Waffenruhe im Konflikt zwischen Israel und der Hisbollah ist im Süden des Libanon ein Zivilschutzzentrum angegriffen worden. Medienberichten zufolge wurden dabei 6 Menschen getötet, darunter 3 Sanitäter und mehr als 20 weitere verletzt. Der Angriff wird der israelischen Armee zugeschrieben. Das Militär hat sich dazu bisher aber nicht geäußert. Die Gefechte im Libanon gehen jetzt schon seit März und haben etwa 2.900 Todesopfer gefordert. In München hat es so etwas wie einen kleinen Bayern-Gipfel zur Wirtschaft gegeben, noch bevor die Bundesregierung nächsten Monat zum großen Standorttreffen lädt. In der Staatskanzlei waren Arbeitgeber, Gewerkschaften und die Landesregierung zusammen, um zu beraten, wie es wirtschaftlich wieder aufwärts gehen kann. Alle betonen, dass miteinander und nicht übereinander geredet werden muss. Beim Thema Arbeitszeit sind die Meinungen aber auseinandergegangen. Die Arbeitgeber fordern eine wöchentliche statt einer täglichen Höchstarbeitszeit. Die Gewerkschaften sind da dagegen. Die USA haben eine geplante Truppenverlegung nach Polen wieder gestoppt. Rund 4.000 Soldaten werden jetzt vorerst doch nicht ins Einsatzgebiet verlegt, wie aus dem Pentagon zu hören ist. Schon Anfang Mai, da hatte das Verteidigungsministerium ja den Abzug von 5.000 Soldaten aus Deutschland angekündigt. In der Fußball-Bundesliga steht heute Nachmittag der 34. und damit letzte Spieltag an. Das heißt, alle Teams stehen parallel auf dem Platz ab 4:30. Und ja, das Saisonfinale hat es nochmal so richtig in sich, vor allem im Abstiegskampf. Für uns berichtet Moritz Einzel.
3: Ja, es sind nur noch 3 Teams in der Verlosung im Abstiegskampf, nämlich Wolfsburg, Heidenheim und St. Pauli. 2 müssen direkt runter in die zweite Liga und eine Mannschaft bekommt noch den letzten Strohhalm Relegation. Alle 3 Teams gehen punktgleich mit 26 Zählern in diesen letzten Spieltag. Heidenheim hat Mainz zu Gast, St. Pauli und Wolfsburg spielen direkt gegeneinander. Das heißt zum Beispiel, wenn Heidenheim gewinnt und St. Pauli und Wolfsburg unentschieden spielen, dann gehen die beide runter. Heidenheim wäre in der Relegation. Ja, und es gibt viele andere Möglichkeiten. Das kann maximal spannend werden.
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1: Ruhiger und störungsfreier Verkehr im Sendegebiet. Meldungen über Blitzer oder Abstandsmessungen liegen uns nicht vor. Kommt's gut an.
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0: Es ist 4 Uhr und 24 Minuten. 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
1: Heute ist es bei uns am frühen Morgen meist grau und nass. Im Laufe des Vormittags ziehen noch einzelne Schauer durch und am Mittag lockert es von Norden her häufiger auf, bevor der Abend vielerorts trocken endet. Dazu ist es frisch mit rund 4 bis 12 Grad. Und der Radio Schwaben 3-Tage-Trend? Morgen beginnt zwischen Nordschwaben und dem Allgäu teils mit Nebel oder Hochnebel. Danach ist es meist bedeckt, aber überwiegend trocken. Am Nachmittag milder mit 14 bis 16 Grad. Am Montag ist der Himmel weiter oft wolkig. Später sind vor allem Richtung Allgäu wieder einzelne Schauer dabei. Zur Wochenmitte setzt sich der wärmere Trend fort. Allerdings bleibt das Wetter eher wechselhaft mit zeitweise etwas Regen. Die aktuellen Wetterwerte. In Welden 5 Grad bei starker Bewölkung. In Bad Grönenbach 5 Grad und bedeckt. In Möttingen 3 Grad.
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1: Ruhiger und störungsfreier Verkehr im Sendegebiet. In unserer Region wird nicht geblitzt. Meldet Staus und Blitzer immer per WhatsApp unter 08000 11 82 11.
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1: Heute ist es bei uns am frühen Morgen trüb und stellenweise nass. In den kommenden Stunden ziehen noch einzelne Schauer durch, vor allem Richtung Allgäu. Zum Mittag wird es freundlicher und es zeigt sich auch mal die Sonne. Am Nachmittag ist es wechselhaft, aber meist trocken. Dazu weht zeitweise ein spürbarer Wind. In der Nacht lockert es auf und zwischen Nordschwaben und dem Allgäu kann sich besonders in den Tälern wieder Nebel bilden, bei Tiefstwerten zwischen 0 und 4 Grad. Und der Radio Schwaben 3-Tage-Trend? Morgen ist es örtlich neblig, danach meist freundlich bis wolkig und am Nachmittag mild mit 14 bis 16 Grad. Am Montag ziehen wieder häufiger Wolken und einzelne Schauer auf. Zum Wochenstart ist es insgesamt etwas unbeständiger, aber die Tendenz zeigt weiter leicht nach oben. In Zusmarshausen 5 Grad und bedeckt, in Dietmannsried 3 Grad, in Holzheim 4 Grad und stark bewölkt.
0: Es ist 4 Uhr und 55 Minuten. 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
2: Ich bin Yves Simon. Schönen guten Morgen. Bei einem Chemieunfall in einer Nürnberger Firma ist ein Mitarbeiter gestorben. Laut Polizei wurden mehrere Menschen an den Atemwegen verletzt. Das Rote Kreuz spricht von 30 Verletzten und 17 Personen im Krankenhaus. Der giftige Stoff ist im Gebäude geblieben. Für die Anwohner hat deswegen keinerlei Gefahr bestanden. Die Ursache des Unfalls ist noch unklar. Die Kriminalpolizei ermittelt deswegen. Die von Gesundheitsministerin Warken angekündigte Pflegereform verzögert sich. Laut Funke Mediengruppe soll das Kabinett den Gesetzentwurf jetzt erst in der letzten Maiwoche beschließen. Der Verband Deutscher Alten- und Behindertenhilfe kritisiert die Verschiebung scharf. Geschäftsführer Knieling ist der Meinung, die Einrichtungen bräuchten dringend klare Entscheidungen für ihre Zukunftsplanung. Viele Heime hätten schon jetzt Probleme, die Versorgung überhaupt sicherzustellen. Bundeskanzler Merz hat nach einigen Wochen der Funkstille jetzt doch wieder mit US-Präsident Trump telefoniert. Hintergrund waren umstrittene Äußerungen von Merz zur Straße von Hormus. Auf X hat der Kanzler jetzt aber geschrieben, dass es in dem Gespräch vor allem um den Iran gegangen ist. Beide sind sich demnach einig, dass der Iran an den Verhandlungstisch muss und Deutschland will, wenn es dann ein Abkommen gibt, sich auch an der Absicherung beteiligen. Das wird heute ein echter Krimi im Bundesliga-Abstiegskampf. St. Pauli, Heidenheim und Wolfsburg gehen punktgleich mit 26 Zählern in den letzten Spieltag. Wolfsburg hat die beste Tordifferenz und tritt im direkten Duell beim FC St. Pauli an. Heidenheim empfängt Mainz. Es geht vor allem hier um die Relegation. Einer der beiden, also entweder St. Pauli oder Heidenheim, steigt mindestens direkt ab. Auch im Rennen um die Champions League bleibt es spannend. Stuttgart und Hoffenheim liegen gleich auf. Der VfB hat aber die bessere Tordifferenz. Nur wenn beide patzen, dann kann Leverkusen noch mit einem Sieg auf Platz 4 springen.
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1: Ihr habt freie Fahrt. Aktuell gibt es keine Verkehrsbehinderungen und Radarfallen sind keine aufgebaut. Gute und sichere Fahrt.
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0: ist 5 Uhr und 24 Minuten. 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
1: Heute früh ziehen noch einzelne Schauer durch. Später lockert es im Laufe des Vormittags von Norden her etwas auf. Im weiteren Tagesverlauf wechseln sich in Bayerisch-Schwaben und im Allgäu Wolken, kurze sonnige Abschnitte und örtlich noch ein paar Schauer ab. Dazu ist es frisch mit meist 4 bis 12 Grad. Und der Radio Schwaben 3-Tage-Trend. Morgen gibt es teils Nebel, vor allem in den Tälern und Richtung Nordschwaben. Danach ist es meist trocken und freundlich bis wolkig bei 14 bis 16 Grad. Am Montag ist es überwiegend bewölkt, zeitweise fällt etwas Regen. Am Dienstag setzt sich das wechselhafte, aber etwas mildere Wetter fort. Aktuell meldet Aindling 5 Grad und bedeckt, in Oberstaufen Regen bei 5 Grad, in Asbach-Bäumenheim klar bei 4 Grad.
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1: Es sieht gut aus auf den Straßen. Das Radio Schwaben Verkehrsradar meldet keine Behinderungen und keine Blitzer.
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1: Heute haben wir in Bayerisch-Schwaben und dem Allgäu oft noch einen nassen und frischen Morgen. Im Laufe des Vormittags ziehen die Schauer allmählich ab, danach lockert es von Norden her auf. Am Nachmittag zeigt sich öfter die Sonne und die Werte steigen von anfangs rund 4 Grad auf milde 10 bis 12 Grad. Und der Radio Schwaben 3-Tage-Trend. Morgen gibt es teils Nebel oder Hochnebel, vor allem in den Tälern und Richtung Nordschwaben. Später ist es meist freundlich und deutlich milder bei 14 bis 16 Grad. Am Montag ziehen wieder mehr Wolken auf, dazu gibt es vor allem nachmittags und abends einzelne Schauer. Am Dienstag bleibt es wechselhaft, insgesamt aber etwas wärmer. In Fischach 6 Grad und bedeckt, in Erkheim 5 Grad, in Monheim 4 Grad und stark bewölkt.
0: Es ist 5 Uhr und 56 Minuten. 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
2: Ich bin Moritz Einzel. Guten Morgen. Bei einem Chemieunfall in einem Industriegebiet im Nordosten Nürnbergs ist ein Mensch ums Leben gekommen. Insgesamt wurden rund 30 Menschen verletzt, zwei von ihnen zunächst lebensgefährlich. In einer Firma war ein gefährlicher Stoff ausgetreten, um welchen es sich handelt, ist noch unklar. Laut Feuerwehr bestand für Anwohner keine Gefahr, der Stoff blieb innerhalb des Gebäudes. Rund 2 Wochen vor dem FDP-Bundesparteitag steht fest, Wolfgang Kubicki ist der einzige Kandidat für den Parteivorsitz. Der nordrhein-westfälische Landeschef Höhne hat seine Bewerbung zurückgezogen. Er will nur noch für einen der Stellvertreterposten antreten. Viele in der FDP hatten sich öffentlich für Kubicki ausgesprochen, weil er deutlich bekannter ist. Trotz verlängerter Waffenruhe im Konflikt zwischen Israel und der Hisbollah ist im Süden des Libanon ein Zivilschutzzentrum angegriffen worden. Medienberichten zufolge wurden dabei 6 Menschen getötet, darunter 3 Sanitäter. Mehr als 20 weitere wurden verletzt. Der Angriff wird Israels Armee zugeschrieben. Das Militär hat sich bisher dazu nicht geäußert. Showdown heute in der Fußball-Bundesliga. Vor allem das Abstiegsrennen ist am letzten Spieltag spannend wie selten. Heidenheim, St. Pauli und Wolfsburg haben jeweils gleich viele Punkte, 26 nämlich. Da kommt es jetzt wirklich auf die Tagesform an, welches der 3 Teams die Relegation schafft. Pikant ist auch, dass St. Pauli und Wolfsburg auch noch gegeneinander spielen. Der FC Bayern bekommt heute die Meisterschale überreicht nach der Partie gegen Köln.
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1: Und da gibt es gute Nachrichten. Uns liegen derzeit keine Verkehrsstörungen und keine Blitzer vor.
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0: Es ist 6 Uhr und 25 Minuten. 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
1: Heute ist es bei uns erst grau und stellenweise nass. Im Laufe des Vormittags ziehen noch einzelne Schauer durch, am ehesten im Allgäu. Gegen Mittag gibt es Auflockerungen bei nur wenig Wind. Die Temperaturen liegen heute meist zwischen 4 und 12 Grad. Und der Radio Schwaben 3-Tage-Trend. Morgen beginnt teils mit Nebel oder Hochnebel. Danach ist es meist trocken und am Nachmittag oft freundlich. In Bayerisch Schwaben und im Allgäu bei milden 14 bis 16 Grad. Am Montag ziehen wieder häufiger Wolken und einzelne Schauer durch. Zum Wochenstart ist es wechselhaft, aber insgesamt etwas wärmer. Aktuell in Eichach 6 Grad und bedeckt, in Immenstadt Regen bei 2 Grad und in Kaisheim 4 Grad und trocken.
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1: Auf der A8 München Richtung Stuttgart zwischen Neusis und Adelsried ein Unfall. Vorsicht zwischen Adelsried und Zusmarshausen, dort liegt ein Plastikteil auf der Fahrbahn. Geblitzt wird nur an einer Stelle, in der Ringstraße in Neu-Ulm. Die kostenfreie Verkehrs- und Blitzer-Hotline 08000 11 82 11.
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2: Zum Start in diesen Morgen ziehen bei uns noch einzelne Schauer durch. Im Oberallgäu fällt anfangs noch am ehesten etwas Regen. Im Laufe des Vormittags lockert es mehr und mehr auf. Am Nachmittag zeigt sich dann häufiger die Sonne bei frischen bis milden Werten. In den nächsten Stunden liegen die Temperaturen meist zwischen 4 und 10 Grad. Und der Radio Schwaben 3-Tage-Trend. Morgen gibt es teils Nebel oder Hochnebel. Danach ist es meist freundlich bis wolkig und deutlich milder mit 14 bis 16 Grad. Am Montag ziehen im Tagesverlauf wieder häufiger Wolken auf. Dazu gibt es stellenweise Regen oder Schauer. Zur Wochenmitte ist es wechselhaft, insgesamt aber etwas wärmer in Bayerisch-Schwaben und dem Allgäu. Im Moment meldet Kissing bedeckt bei 6 Grad, in Mindelheim Regen bei 3 Grad und in Dillingen stark bewölkt bei 6 Grad.
0: 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Es ist 6 Uhr und 57 Minuten. 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
3: Ich bin Moritz Einzel. Guten Morgen. Knapp 17 Cent weniger Steuern zahlen wir pro Liter Diesel oder Benzin. Seit Anfang Mai gilt ja der Tankrabatt. Doch wie lange noch? SPD-Fraktionschef Mirsch hat eine Verlängerung der Maßnahme über den Juni hinaus in Frage gestellt. Der Augsburger Allgemeinen sagte er, Mobilität müsse zwar bezahlbar bleiben, aber die Gießkanne sei keine Dauerlösung. Der Machtkampf in der FDP ist entschieden. NRW-Landeschef Höhne wird auf dem Bundesparteitag in 2 Wochen nicht gegen Wolfgang Kubicki antreten. Wie Höhne der FAZ gesagt hat, will er stattdessen mit einem künftigen Vorsitzenden Kubicki zusammen als dessen Vize ein Team bilden. Der amtierende FDP-Chef Dürr tritt Ende Mai nicht wieder an. Bundestagsabgeordnete sollen ab Juli mehr Geld bekommen, doch 85% der Befragten in einer YouGov-Umfrage sind gegen die Diätenerhöhung. Tanja Wagner berichtet.
4: Normalerweise werden die Diäten jedes Jahr automatisch angepasst. In diesem Jahr wären das fast 500 Euro mehr zum 1. Juli auf rund 12.330 Euro pro Kopf und Monat, etwa die Hälfte davon steuerfrei. Bei 630 Abgeordneten im Bundestag macht die Erhöhung rund 3,7 Millionen Euro im Jahr aus. Ein falsches Signal in Zeiten, wo Verbraucher und Unternehmen einen harten Sparkurs fahren müssen, findet auch die Opposition im Bundestag.
3: Manuel Neuer hängt beim FC Bayern noch ein Jahr dran. Der 40-jährige Torwart hat seinen Vertrag beim deutschen Fußballmeister bis Sommer 2027 verlängert. Das gaben die Münchner gestern offiziell bekannt. Der Bayern-Kapitän wird heute Nachmittag nach dem letzten Bundesligaspiel gegen Köln die Meisterschale hochheben. Und die deutsche Eishockey-Nationalmannschaft ist mit einer Niederlage in die WM in der Schweiz gestartet. Die DEB-Auswahl verlor ihr erstes Vorrundenspiel gegen Finnland mit 1:3.
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2: Vorsicht auf der A8 München Richtung Stuttgart zwischen Adelsried und Zosmarshausen. Ein Plastikteil liegt auf der Fahrbahn. Geblitzt wird nur an einer Stelle, auf der Ringstraße in Neu-Ulm. Die kostenfreie Verkehrs- und Blitzer-Hotline 08000
0: 11 82 11. 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
3: Es ist 7 Uhr und 26 Minuten. 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
4: Zum Start in diesen Morgen ist es bei uns meist grau und frisch. Im Laufe des Vormittags lockert es stellenweise etwas auf. Ab Mittag ziehen zwischen Nordschwaben und dem Allgäu wieder Schauer durch, vereinzelt auch mit Blitz und Donner. Gegen Abend klingen die Niederschläge ab. In der Nacht ist es oft klar. Dabei sinken die Werte auf etwa 1 bis 4 Grad. Im Ostallgäu ist in Bodennähe sogar leichter Frost möglich. Und der Radio Schwaben 3-Tage-Trend. Morgen gibt es teils Nebel oder Hochnebel. Danach ist es meist trocken und am Nachmittag freundlich bei 14 bis 16 Grad. Am Montag ziehen wieder häufiger Wolken und einzelne Schauer durch. Zur Wochenmitte setzt sich das leicht unbeständige, aber etwas mildere Wetter fort. Die aktuellen Wetterwerte. In Pöttmes 6 Grad und stark bewölkt. In Fronten 3 Grad bei Regen. In Donauwörth 4 Grad und klar.
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4: Die Polizei meldet derzeit keine Verkehrsbehinderungen in Bayerisch-Schwaben. Und uns liegen nur Blitzer vor auf der A8. Bei Gersthofen und in der Ringstraße in Neu-Ulm. Kommt's gut an.
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2: Heute ist es bei uns am Vormittag meist grau und frisch. Später lockert es zwischen Nordschwaben und dem Allgäu stellenweise auf. Am Mittag und Nachmittag ziehen vor allem Richtung Augsburg und im Mindeltal einzelne Schauer, örtlich auch mal ein Gewitter durch. Zum Abend klingen die Schauer wieder ab. Dazu liegen die Werte heute meist zwischen 9 und 13 Grad. Und der Radioschwaben 3-Tage-Trend. Morgen beginnt teils mit Nebel, danach ist es oft trocken und am Nachmittag zeitweise freundlicher, mit Höchstwerten von 14 bis 16 Grad. Am Montag nimmt die Schauerneigung wieder zu, besonders vom Allgäu her. Am Dienstag bleibt es wechselhaft mit weiteren Regenfällen. Derzeit in Untermaitingen 5 Grad bei bedecktem Himmel, in Kempten am Rathaus 4 Grad und trocken und in Burtenbach 6 Grad.
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1: Es ist 7 Uhr und 58 Minuten. 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
4: Ich bin Moritz Einzel. Guten Morgen. In der FDP ist der Machtkampf entschieden. Es läuft alles darauf hinaus, dass Wolfgang Kubicki neuer Parteichef bei den Liberalen wird. NRW-Landeschef Henning Höhne hat überraschend angekündigt, dass er seine Kandidatur zurückzieht. Er werde nur als erster stellvertretender Bundesvorsitzender kandidieren und wolle mit Kubicki zusammenarbeiten. Der amtierende FDP-Chef Christian Dürr tritt beim Parteitag Ende Mai nicht mehr an. Die Gießkanne ist keine Dauerlösung, das hat SPD-Fraktionschef Mirsch der Augsburger Allgemeinen gesagt und sich dabei auf den Tankrabatt bezogen. Eine Verlängerung der Maßnahme über den Juni hinaus sieht Mirsch somit sehr skeptisch. Es brauche stattdessen zielgenaue Entlastungen für Verbraucher, etwa durch eine Steuerreform für kleine und mittlere Einkommen. Infolge eines Chemieunfalls in einer Nürnberger Firma ist ein Mensch gestorben. Innerhalb des Gebäudes trat ein hochgiftiger Stoff aus. Bis zu 30 weitere Menschen wurden dabei verletzt, hieß es von den Behörden. Gefahr für die Bevölkerung bestand demnach nicht, weil der giftige Stoff nicht nach draußen drang. In Wien steigt am Abend das Finale des Eurovision Song Contest. 25 Finalisten treten an. Für Deutschland geht Sarah Engels mit der Dance-Nummer Fire ins Rennen. Bei den Buchmachern werden ihr kaum Siegchancen eingeräumt. Als Favoriten gelten Länder wie Finnland, Griechenland oder auch Australien. Australien darf seit Jahren als außereuropäischer Gast mitmachen. Letzter Spieltag in der Fußball-Bundesliga. Das heißt, heute Nachmittag sind alle 9 Partien parallel ab 15.30 Uhr. Besonders spannend ist der Abstiegskampf. Die Teams auf den letzten 3 Plätzen sind punktgleich. Heidenheim hofft im Heimspiel gegen Mainz noch auf den letzten Strohhalm. Trainer Frank Schmidt.
5: Wir sind dankbar, dass wir dabei sind mit der Möglichkeit, noch den Relegationsplatz tatsächlich zu erreichen. Das haben wir uns erarbeitet über die letzten Wochen. Dementsprechend freuen wir uns jetzt auf das Saisonfinale.
4: Auch St. Pauli und Wolfsburg wollen in die Relegation. Die beiden Teams spielen sogar direkt gegeneinander. Der FC Bayern bekommt nach dem Spiel gegen Köln die Meisterschale.
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2: Ihr habt freie Fahrt. Derzeit gibt es keine Verkehrsbehinderungen. Und hier die neuesten Blitzer auf Radio Schwaben. Auf der A8 bei Gersthofen und in der Ringstraße in Neu-Ulm. Kommt gut ans Ziel.
6: Einen schönen guten Morgen wünsche ich an diesem frühen Samstag. Wenn man so ein langes Wochenende hat, weiß man gar nicht mehr so genau, welcher Tag ist. Ne? Also mal eben zum Festhalten. Es ist heute Samstag, der 16. Mai. Die einen oder anderen sind gestern Abend erst ins Wochenende gestartet. Andere ja schon seit Mittwoch. Wie auch immer, für alle gibt's gleich erstmal eine gehörige Portion 80er. Um gut aus dem Bett zu kommen, die 80er nach 8. Ich bin Ralf Hohn. Guten Morgen.

0: Wir feiern das Wochenende hier bei uns bei Radio Schwaben. Tja, und so langsam aber sicher hoffen wir natürlich, dass es allmählich immer wärmer wird und das Wetter auch schöner wird. Im Laufe der nächsten Woche sollen die Temperaturen ja Gott sei Dank wieder ansteigen. Allerdings, klar, wenn es Richtung Sommer geht, dann haben wir natürlich auch wieder diese typischen Wetterkapriolen. Dann wird es Hagel geben, dann gibt es immer mal wieder auch Sturm zwischendurch oder auch Gewitter, Blitzeinschläge. Und da sollte man natürlich auch schauen, dass man entsprechend gut versichert ist, gerade wenn man ein Eigenheim hat. Johannes Scholz von der Ergo-Versicherung in Klosterlechfeld im Landkreis Augsburg.
1: Wichtig ist, dass auf alle Fälle die Sturm- und Hagelgefahren mitversichert sind. Und optional, was vor allem die letzten Jahre wichtig geworden ist, auch die Elementargefahren. Sprich Starkregen, Überschwemmung, also auch Oberflächenwasser, was von außen in das Gebäude in den Keller eintreten kann. Das sollte man auf jeden Fall gucken, dass das auch mit im Versicherungsschutz dabei ist.
0: Also da auf jeden Fall vielleicht nochmal eure Versicherung überprüfen, ob ihr da entsprechend abgesichert seid für diese Wetterkapriolen, die uns ja durchaus vor allen Dingen in der wärmeren Jahreszeit immer mal wieder heimsuchen.

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1: Es ist 8 Uhr und 25 Minuten. 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
2: Heute Vormittag ist es bei uns meist grau und frisch. Gegen Mittag und am Nachmittag ziehen zwischen Nordschwaben und dem Allgäu verbreitet Schauer durch, vereinzelt auch mit Blitz und Donner. Zum Abend hin ist es wieder öfter trockener, bei Temperaturen zwischen 9 und 13 Grad. Und der Radioschwaben 3-Tage-Trend? Morgen gibt es teils Nebel, vor allem in den Tälern. Danach ist es meist trocken und am Nachmittag zeigt sich auch mal die Sonne. Dazu ist es milder mit 14 bis 16 Grad. Am Montag nimmt die Schauer- und Gewitterneigung wieder zu, besonders Richtung Allgäu. Am Dienstag bleibt es wechselhaft mit weiteren Schauern und nur kurzen freundlichen Abschnitten. Im Moment in Dasing 6 Grad, in Ottobeuren 5 Grad und in Tapfheim 5 Grad bei wolkenlosem Himmel.
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2: Ruhiger und störungsfreier Verkehr im Sendegebiet. Es sind nur Blitzer gemeldet. Auf der A8 bei Gersthofen und auf der Ringstraße in Neu-Ulm. Gute Fahrt mit Radio Schwaben.
4: Könnt ihr mir vorstellen, dass in vielen Haushalten in Bayerisch-Schwaben gerade das Frühstück vorbereitet wird. Aber habt ihr vielleicht auch schon eine Idee fürs Mittagessen jetzt am Wochenende? Wie wäre es denn mal wieder mit Spargel? Und eine besondere Art, den Spargel zuzubereiten, hat gleich Jojo Schweizer für uns. Hier bei uns bei Radio Schwaben. Schönen guten Morgen.

0: der 80er, 90er und aktuelle Hits für euer Wochenende. Ich bin Ralf Hohn, danke, dass ihr bei uns seid. Wir sind in der Spargelzeit. Die geht ja so von Anfang Mitte April bis zum 24. Juni. Dann wird definitiv der letzte Spargel gestochen. Das heißt, wir sind also auch schon mittendrin. Ich habe ehrlich gesagt noch gar keinen Spargel gegessen dieses Jahr. Asche auf mein Haupt, muss ich dringend nachholen. Und Spargel kann man ja auf ganz unterschiedliche Art und Weise auch zubereiten. Beispielsweise mit Schinken, mit Schnitzel oder vielleicht auch mit Semmelbröseln, wie auch immer. Jojo Schweizer ist bei mir. Jojo, du hast eine tolle Idee auch, um Spargel zuzubereiten, die auch relativ schnell geht.
1: Wer es ein bisschen moderner mag, dem kann ich Pankobrösel und Parmesan empfehlen. Einfach in Butter anrösten und mit dem Parmesan bestreuen. Gibt einen schönen Crunch. Und ein absoluter Trend ist Burrata und Erdbeeren mit einem bisschen Balsamico oben drüber. Das schaut fantastisch aus und schmeckt tatsächlich erstaunlich gut.
0: Wunderbar. Also eine Möglichkeit, Spargel schnell und richtig lecker zuzubereiten. Vielleicht ja schon für euch für dieses Wochenende. Jojo, vielen Dank.

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0: Es ist noch sehr frisch heute Morgen. Die Temperaturen sollen aber dann doch so knapp in den zweistelligen Bereich gehen. Und heute ist so ziemlich alles möglich. Eine Mischung aus Sonne, Wolken und auch gelegentlichen Schauern. Aber vielleicht habt ihr ja trotzdem Lust, an diesem Wochenende mal auf dem historischen Markt in Oettingen vorbeizuschauen. Was da so alles geboten ist, das erfahrt ihr gleich bei mir. Um kurz nach neun. Ich bin Ralf Hohn. Schönes Wochenende.
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2: Heute Vormittag ist es bei uns meist grau und kühl. Im Tagesverlauf ziehen rund um Augsburg, im Mindeltal und teils auch Richtung Donau Schauer durch. Örtlich ist am Nachmittag auch mal ein kurzes Gewitter dabei. Zum Abend lockert es zwischen Nordschwaben und dem Allgäu von Norden her häufiger auf. Dazu lässt der Wind wieder etwas nach, bei Temperaturen zwischen 9 und 13 Grad. Und der Radio Schwaben 3-Tage-Trend? Morgen gibt es teils Nebel, vor allem in den Tälern. Danach zeigt es sich freundlicher und am Nachmittag oft trocken bei 14 bis 16 Grad. Am Montag nimmt die Schauer- und Gewitterneigung wieder zu, besonders Richtung Allgäu. Am Dienstag bleibt es wechselhaft mit weiteren Schauern. In der Jusis 7 Grad und bedeckt, in Jengen Nebel bei 4 Grad, in Nördlingen 8 Grad und trüb.
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0: Es ist 8 Uhr und 56 Minuten. 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
4: Ich bin Moritz Einzel. Guten Morgen. Seit Monaten gibt es viele Stimmen, die sagen, nach Bundespräsident Steinmeier soll erstmals eine Frau ins höchste Staatsamt gewählt werden. CSU-Landesgruppenchef Hoffmann hat das jetzt aber in Frage gestellt. Dem Redaktionsnetzwerk Deutschland sagte er, es wäre nicht klug, sich mit Blick auf das Geschlecht früh festzulegen. Entscheidend sei, dass eine Persönlichkeit gefunden werde, die etwas zu sagen hat, den Menschen Orientierung gibt und die Gesellschaft zusammenführen kann. Der Bund der Steuerzahler hat gefordert, dass Subventionen und Steuervergünstigungen um 10% gekürzt werden. 5%, wie zuletzt von Unionsfraktionschef Spahn gefordert, reichten nicht aus. Das sagte Vereinspräsident Holznagel den Zeitungen der Mediengruppe Bayern. Holznagel will außerdem, dass es nur noch halb so viele Beamtinnen und Beamte in Deutschland gibt. Bei einem gemeinsamen Einsatz mit den nigerianischen Streitkräften hat das US-Militär den Vizechef der Terrororganisation Islamischer Staat getötet. Das hat US-Präsident Trump auf seiner Plattform Truth Social geschrieben. Abu Bilal al-Minuki, der aktivste Terrorist der Welt, sei vom Schlachtfeld entfernt worden, so Trump. Trauer um Günther Maria Halmer. Der Schauspieler ist bereits am Sonntag im Alter von 83 Jahren gestorben, teilte das Münchner Residenztheater mit. Im vergangenen Jahr war er dort noch auf die Bühne zurückgekehrt. Seit seinem TV-Debüt Mitte der 70er Jahre als Charlie in Helmut Dietls Münchner Geschichten stand der gebürtige Rosenheimer Halmer für zahlreiche Fernsehproduktionen vor der Kamera. In der Fußball-Bundesliga steht der letzte Spieltag der Saison bevor. 9 Spiele parallel ab 15.30 Uhr. Besonders im Fokus steht der Abstiegskampf. Die letzten 3 Teams in der Tabelle, Wolfsburg, Heidenheim und St. Pauli, sind punktgleich. Wolfsburg hat mit der besten Tordifferenz die beste Ausgangslage. Der VfL spielt im direkten Duell auswärts gegen St. Pauli. Wolfsburgs Trainer Dieter Hecking.
5: Am Ende des Tages haben wir es selber in der Hand, mit einem guten Spiel, mit einem guten Ergebnis diesen 16. Platz uns zu holen. Und das ist die Aufgabe, die wir anzugehen haben gegen einen hochmotivierten, auch nicht so schlechten Gegner, obwohl er die letzten 9 Spiele nicht gewonnen hat. Wir müssen unsere Arbeit machen und darauf fokussiere ich mich mit der Mannschaft und nicht, was Heidenheim oder St. Pauli macht.
4: Heidenheim hat ein Heimspiel gegen Mainz.
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2: Vorsicht auf der A8 Stuttgart Richtung München zwischen Burgau und Zusmarshausen. Dort liegen Reifenteile auf der Fahrbahn. Auf der B308 Lindau Richtung Sonthofen zwischen Ratholz und Immenstadt besteht Gefahr wegen einer Ölspur. Und hier die neuesten Blitzer auf Radio Schwaben. Auf der A8 bei Gersthofen und in der Ringstraße in Neu-Ulm. Gute Fahrt mit Radio Schwaben.
6: Ich wünsche ein schönes, gemütliches Frühstück mit uns, mit Radio Schwaben. Egal, ob ihr eher so die süßen Frühstücker seid mit Marmelade, Honig, Müsli oder vielleicht eher herzhaft, so ein bisschen mit Spiegelei, Schinken, Salami, was auch immer. Guten Hunger, die passende Musik zum Frühstück gibt's natürlich von uns, von eurem Lieblingssender. Guten Morgen. Hi.

0: Wir sind im Wochenendmodus auf Radio Schwaben an diesem Samstagmorgen. Und wenn ihr noch nicht so wirklich alles verplant habt, für viele ist es ja wirklich ein langes XXL-Wochenende. Vielleicht habt ihr ja Lust, in Oettingen vorbeizuschauen. Da ist nämlich an diesem Wochenende der historische Markt. Christoph Schaffer, Vorsitzender vom historischen Markt Oettingen e.V.
1: Zu den absoluten Highlights auf unserem Markt gehören natürlich die Ritterturniere in den fürstlichen Hofgärten. Aber auch die unzähligen Auftritte der vielen Artisten und Gaukler auf den 6 Bühnen sorgen für Staunen und reichlich Handgeklapper. Einen Auftritt der Flugträumer im Thronsaal, wie die Freilichtbühne genannt wird, muss man gesehen haben. Am Samstagabend performen 5 Bands gleichzeitig auf 5 Bühnen und bringen Festival-Feeling in die Stadt. So kommt dieses Wochenende nach Oettingen und feiert gemeinsam mit uns den historischen Markt zu Oettingen.
0: Also ich glaube, besser kann man es gar nicht sagen, oder? Christoph Schaffer, vielen Dank und euch natürlich viel Spaß in Oettingen beim historischen Markt.

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1: Es ist 9 Uhr und 25 Minuten. 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
2: Heute Vormittag ist es bei uns meist grau und frisch. Gegen Mittag ziehen in Bayerisch-Schwaben und dem Allgäu verbreitet Schauer auf, örtlich auch mal mit Blitz und Donner. Dazu ist der Wind vor allem Richtung Nordschwaben etwas spürbarer. Am Abend lockert es wieder häufiger auf und in der Nacht kühlt es auf etwa 1 bis 4 Grad ab, im Allgäu stellenweise mit Bodenfrostgefahr. Und der Radio Schwaben 3-Tage-Trend. Morgen beginnt teils mit Nebel oder Hochnebel, danach ist es freundlicher und am Nachmittag meist trocken bei 14 bis 16 Grad. Am Montag nimmt die Schauer- und Gewitterneigung wieder zu, besonders Richtung Allgäu. Am Dienstag bleibt es wechselhaft mit weiteren Schauern. Die Temperaturen ändern sich dabei nur wenig. Im Moment in Dinkelscherben 7 Grad und trocken, in Oberstdorf 3 Grad und in Rhein am Lech 7 Grad bei starker Bewölkung.
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2: Auf der B308 Lindau Richtung Sonthofen zwischen Ratholz und Immenstadt besteht Gefahr durch eine Ölspur. Und hier die neuesten Blitzer auf Radio Schwaben. Auf der A8 bei Gersthofen, auf der Kaufbeurer Straße in Kempten sowie auf der B12 bei Weidnau. Gute Fahrt mit Radio Schwaben.
4: Spannung ist heute Nachmittag auf jeden Fall angesagt. Beim letzten Spieltag in der ersten Fußball-Bundesliga. Alle 9 Spiele zeitgleich um 15.30 Uhr. Für wen es noch um was geht, das besprechen wir gleich hier bei Radio Schwaben.

0: Schönen Samstagvormittag mit uns mit Radio Schwaben. Es wird maximal spannend in der ersten Fußball-Bundesliga heute Nachmittag, der letzte Spieltag. Und alle 9 Spiele finden zeitgleich statt. Und es gibt natürlich noch einige Entscheidungen, die da heute Nachmittag anstehen. Moritz Einzel, Radio Schwaben Sport. Lass uns zunächst mal auf den Abstieg schauen.
1: Ja, es sind nur noch 3 Teams in der Verlosung im Abstiegskampf, nämlich Wolfsburg, Heidenheim und St. Pauli. 2 müssen direkt runter in die zweite Liga und eine Mannschaft bekommt noch den letzten Strohhalm Relegation. Alle 3 Teams gehen punktgleich mit 26 Zählern in diesen letzten Spieltag. Heidenheim hat Mainz zu Gast, St. Pauli und Wolfsburg spielen direkt gegeneinander. Das heißt zum Beispiel, wenn Heidenheim gewinnt und St. Pauli und Wolfsburg unentschieden spielen, dann gehen die beide runter. Heidenheim wäre in der Relegation. Ja, und es gibt viele andere Möglichkeiten. Das kann maximal spannend werden.
0: Ja, und in Sachen Champions League sind ja auch noch nicht alle Plätze vergeben.
1: 3 von 4 Champions League Plätzen sind schon vergeben an Meister FC Bayern, an Vizemeister Dortmund und Platz 3 ist auch schon fix bei Leipzig. Es geht jetzt noch um den 4. Platz. Da ist Stuttgart in der Pole Position mit einem Auswärtsspiel in Frankfurt. Punktgleich dahinter Hoffenheim, die müssen nach Gladbach und 3 Zähler dahinter wiederum Leverkusen, die spielen zu Hause gegen den HSV. Leverkusen hat aber nur noch dann eine Chance auf die Champions League, wenn Stuttgart und Hoffenheim beide verlieren. Trostpreis für 2 von den 3 wird die Europa League-Teilnahme sein.
0: Genau, Europa League und Conference League, auch noch ein spannendes Thema.
1: Ja, Conference League, das wird, wenn dann, der 7. Platzierte sein, der da teilnimmt. Das ist aktuell Freiburg. Die spielen gegen Leipzig, jeweils einen Punkt dahinter. Lauern die Frankfurter mit dem Heimspiel gegen Stuttgart und Augsburg. Die sind bei Union Berlin gefordert. Dann ist aber noch die Frage, gewinnt Freiburg die Europa League im Endspiel gegen Aston Villa oder nicht? Wenn ja, dann geht Freiburg ja als 5. Bundesligist in die Champions League. Und wenn Freiburg jetzt 7. bleiben würde, gäbe es dann tatsächlich gar keinen deutschen Vertreter in der Conference League.
0: Okay, also wir drücken natürlich auch dem FC Augsburg die Daumen, die es auch noch so mehr oder weniger aus eigener Kraft schaffen können. Das ist echt hochspannend. 2 Spiele gibt es, in denen es eigentlich um gar nichts mehr wirklich geht, ne?
1: Ja genau, zum einen Bremen gegen Dortmund. Bremen ist zwar 15., aber definitiv gerettet und Dortmund ist halt Vizemeister. Und ja, dann haben wir natürlich noch das letzte Heimspiel des Meisters, des FC Bayern München gegen Köln.
0: Wie stehen da die Vorzeichen?
1: Nun, die Bayern wollen ihre herausragende Bundesliga-Saison natürlich nochmal mit einem Heimsieg gegen Köln krönen. Olise, Kane und Diaz wollen sich sicher ein bisschen warm schießen für das DFB-Pokalfinale gegen Stuttgart am 23. Mai. Denis Aytekin leitet das Spiel, ein würdiger Abschluss seiner Schiedsrichterkarriere. Ja, und egal, wie es ausgeht, also auch wenn Köln irgendwie gewinnt, am Ende gibt's die Meisterschale für die Bayern und eine Party im Stadion, sicher mit Bierduschen, so wie man das eben kennt. Am Sonntag dann gibt's noch die Meisterfeier auf dem Münchner Marienplatz.
0: Also maximale Spannung in der ersten Fußball-Bundesliga und nicht weniger spannend wird es auch morgen in der zweiten Fußball-Bundesliga, wo ja auch noch einige Entscheidungen bezüglich Abstieg und Aufstieg anstehen. Es war noch nie so spannend in der Geschichte der zweiten Bundesliga. Alle Spiele dann auch morgen um 15.30 Uhr zeitgleich.
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0: Wir haben es eben gehört, es wird spannend in der Fußball-Bundesliga heute Nachmittag, aber spannend könnte es auch werden heute Abend. Vielleicht heißt es ja mal wieder nach langen Jahren Germany 12 Points. Würden wir uns ja mal wünschen, oder? Der ESC heute Abend, wie die Vorzeichen für die deutsche Teilnehmerin Sarah Engels stehen, gleich nach 10 hier auf Radio Schwaben.
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1: Heute ist es bei uns meist grau und frisch. In Bayerisch Raben und im Allgäu ziehen im weiteren Verlauf vor allem rund um Augsburg und Richtung Mindeltal einzelne Schauer oder auch mal ein kurzes Gewitter durch. Dazwischen gibt es Auflockerungen. Gegen Abend lockert es häufiger auf. In der Nacht kühlt es auf etwa 1-4 Grad ab. Im Ostallgäu ist in ungünstigen Lagen sogar leichter Frost möglich. Und der Radio Schwaben 3-Tage-Trend. Morgen beginnt oft freundlich, später ziehen wieder mehr Wolken auf und besonders am Nachmittag sind einzelne Schauer dabei. Dazu ist es mit 13-15 Grad milder. Am Montag ist es wechselhaft mit Schauern und örtlich auch Gewittern. Am Dienstag setzt sich das unbeständige Wetter mit etwas höheren Temperaturen fort. Die aktuellen Wetterwerte: in Gessertshausen 6 Grad und trocken, in Babenhausen 7 Grad. In Weißenhorn 7 Grad.
0: 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Es ist 9 Uhr und 59 Minuten. 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
2: Ich bin Moritz Einzel. Die von Gesundheitsministerin Warken angekündigte Pflegereform verzögert sich. Laut Funke Mediengruppe soll das Kabinett den Gesetzentwurf nun erst in der letzten Maiwoche beschließen. Der Verband Deutscher Alten- und Behindertenhilfe kritisiert die Verschiebung scharf. Geschäftsführer Knieling sagt, die Einrichtungen bräuchten dringend klare Entscheidungen für ihre Zukunftsplanung. Viele Heime hätten schon jetzt Probleme, die Versorgung sicherzustellen. Eine deutliche Mehrheit der Menschen in Deutschland spricht sich gegen eine Erhöhung der Diäten der 630 Bundestagsabgeordneten in diesem Jahr aus. Laut einer YouGov-Umfrage sind 85% der Ansicht, die Abgeordneten sollten angesichts der aktuellen Lage auf eine Anhebung verzichten. Eigentlich sollen die Diäten zum 1. Juli um fast 500 Euro steigen. Nur wenige Tage nach dem Besuch von US-Präsident Trump will auch der russische Präsident Putin China besuchen. Nach Kreml-Angaben will Putin am Dienstag zu einem 2-tägigen Besuch nach Peking reisen. Er will mit Chinas Staatschef Xi über die strategische Zusammenarbeit beider Länder sprechen. Seit dem russischen Angriff auf die Ukraine sind die Beziehungen zwischen Russland und China noch enger geworden. Bei den Filmfestspielen in Cannes ist der Schauspieler John Travolta mit der Ehrenpalme für sein Lebenswerk ausgezeichnet worden. Der Preis sei größer als ein Oscar, sagte der 72-Jährige, der von der Ehrung überrascht wurde. Travolta war durch Filme wie Pulp Fiction oder Grease zum Weltstar geworden. In Cannes wurde sein Regiedebüt Nachtflug nach L.A. gezeigt. In der Fußball-Bundesliga geht heute die Saison zu Ende. Am letzten Spieltag hat Augsburg noch die Chance auf die Teilnahme am europäischen Wettbewerb. Der FCA spielt bei Union Berlin. Trainer Manuel Baum.
3: Insofern ist der volle Fokus auf das Spiel, dass wir das gewinnen. Und dann, wenn wir es gewinnen, bin ich guter Dinge, dass wir sogar noch Tabellenplätze gut machen werden.
2: Für Platz 7 und die Conference League ist Augsburg auf Schützenhilfe angewiesen. Freiburg darf nicht gegen Leipzig gewinnen und Frankfurt nicht gegen Stuttgart. In München wird außerdem die Meisterschale an den FC Bayern übergeben nach dem Spiel gegen Köln. Anstoß aller 9 Partien ist heute um 15.30 Uhr.
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1: Auf der A96 München Richtung Lindau ist zwischen Bad Wörishofen und Mindelheim nach einem Unfall ein defekter PKW. Der Standstreifen ist blockiert. Vorsicht auf der B12 Kempten Richtung Buchlohe zwischen Kempten und Wildpolsried. Dort ist ein Fahrradfahrer auf der Fahrbahn. Auf der B308 Lindau Richtung Sonthofen zwischen Ratholz und Immenstadt besteht Gefahr wegen einer Ölspur. Und hier die neuesten Blitzer auf Radio Schwaben. Auf der Panzerstraße in Stadtbergen und am Stadtberg in Dillingen. In der Seelgasse in Dillingen, auf der Kaufbeurer Straße in Kempten sowie auf der A8 bei Gersthofen, auf der B12 bei Weidnau und in der Ringstraße in Neu-Ulm. Meldet Staus und Blitzer immer per WhatsApp unter 08000 11 82 11.
4: Nachdem wir jetzt wieder umfassend informiert sind, geht's in eine weitere Stunde mit mehr 80ern, 90ern und aktuellen Hits hier bei uns bei Radio Schwaben. Ich bin Ralf Hohn, euer Mann im Ohr für den Samstagvormittag. Hallo!

0: Huhu, wir sind's, Radio Schwaben in eurem Radio. So klingt das Wochenende bei uns. Eurovision Song Contest ist heute Abend angesagt. Ab 21 Uhr das große Finale in Wien. Und es ist eine Jubiläumsausgabe. Zum 70. Mal findet der ESC statt in diesem Jahr. Und für Deutschland geht die Künstlerin Sarah Engels mit ihrem Titel Fire an den Start. Startplatz 2, also ziemlich am Anfang wird sie auftreten.
1: Ich freue mich einfach so krass und es ist eine sehr, sehr große Ehre für mich, dass ich Deutschland vertreten darf beim ESC. I'm on fire, fire.
0: So klingt der Titel von Sarah Engels, also eigentlich eine schöne, beschwingte Popnummer. Allerdings die Buchmacher sehen sie nicht besonders weit vorne. Das heißt also, es könnte durchaus auch wieder eine Platzierung im hinteren Bereich sein. Und dann käme sie wahrscheinlich ziemlich traurig nach Hause morgen Abend, die Sarah Engels, was man ja auch verstehen kann. Aber sie hat Gott sei Dank jemanden, der so ein bisschen auf sie aufpasst.
1: Weil er so mein Ruhepol auch ist bei dem ganzen, bei dieser ganzen Hektik drumherum, weil natürlich will jeder, dass alles perfekt ist. Und er ist da eher so der, ich sag mal, ja, der ruhigste Pol, wo ich auch dann nochmal Energie tanken kann und zur Ruhe komme. Und ich glaube, das ist dann auch in so einer Zeit einfach super wichtig.
0: Also Sarah Engels hat ihren Mann an ihrer Seite, der sich dann um sie kümmert, egal wie es ausgehen wird heute Abend beim Eurovision Song Contest. Ab 21 Uhr das große Finale.
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1: Es ist 10 Uhr und 26 Minuten. 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
2: Heute ist es bei uns zwischen Donau und den Alpen meist grau und kühl. Später ziehen einzelne Schauer durch, örtlich auch mal ein kurzes Gewitter, am ehesten rund um Augsburg und Richtung Allgäu. Zum Abend lockert es stellenweise etwas auf. In der Nacht ist es dann oft klarer, dazu kühlt es auf etwa 1 bis 4 Grad ab. Im Ostallgäu ist in ungünstigen Lagen sogar Bodenfrost möglich. Und der Radio Schwaben 3-Tage-Trend? Morgen ist es teils noch frisch, tagsüber dann meist trocken bis freundlich und mit 13 bis 15 Grad spürbar milder. Am Montag ziehen in Bayerisch-Schwaben und im Allgäu vor allem am Nachmittag und Abend wieder Schauer und einzelne Gewitter auf. Zum Wochenstart ist es wechselhaft, insgesamt aber etwas wärmer. Aktuell meldet Affing 8 Grad und trocken, Obergünzburg 5 Grad und bedeckt, Gundelfingen 9 Grad und bedeckt.
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2: Auf der A8 München Richtung Stuttgart zwischen Burgau und Günzburg ein Unfall mit mehreren Fahrzeugen. Außerdem zwischen Zusmarshausen und der Raststätte Burgauer See Nord 2 Kilometer Stau mit bis zu 24 Minuten Zeitverlust. Vorsicht auf der A8 München Richtung Stuttgart zwischen Burgau und Günzburg wegen Personen auf der Fahrbahn. Auf der A96 München Richtung Lindau zwischen Bad Wörishofen und Mindelheim nach einem Unfall ein defekter PKW. Der Standstreifen ist blockiert. Vorsicht auf der B12 zwischen Hellengerst und Waldenhofen in beiden Richtungen wegen Rehen auf der Fahrbahn. Auf der B308 Lindau Richtung Sonthofen zwischen Ratholz und Immenstadt Gefahr durch eine Ölspur. Und hier die neuesten Blitzer auf Radio Schwaben. Auf der Panzerstraße Innstadt Bergen und auf der A8 bei Gersthofen. In Kempten auf der Kaufbeurer Straße sowie am Stadtberg und in der Seelgasse in Dillingen. Gute und sichere Fahrt.
3: Egal, ob der Wochenendeinkauf noch ansteht oder vielleicht gemütlich die Zeitung lesen heute Vormittag. Wir wünschen euch ein schönes Wochenende. Hier ist Radio Schwaben. Ich bin Ralf Hohn.

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Und wir schauen mal auf eine Tradition. Immer am Wochenende vor Pfingsten findet in Illertissen der Frühjahrsmarkt statt. Auch an diesem Wochenende. Heute Nachmittag geht's mit dem Vergnügungspark schon los. Da gibt's also einen richtig tollen Rummel mit Fahrgeschäften und allem drum und dran. Morgen beispielsweise ist Flohmarkt und dann startet auch der Markt mit ca. 130 Ausstellern, die ihre Waren anbieten. Außerdem ist in Illertissen morgen auch verkaufsoffener Sonntag. Der Frühjahrsmarkt, wie gesagt, startet heute um 14 Uhr. Mit dem Vergnügungspark morgen und übermorgen dann auch entsprechend die Marktgeschäfte. Wenn ihr also Lust habt, vorbeizuschauen, ihr seid herzlich eingeladen, nach Illertissen zu kommen.

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0: Mehr 80er, 90er und aktuelle Hits, das ist eben die perfekte Playlist für euer Wochenende. Und mehr davon gleich in der nächsten Stunde. Wir schauen vorher in wenigen Minuten mal auf das aktuelle Nachrichtengeschehen und natürlich auch Wetter und Verkehr, damit ihr, wenn ihr unterwegs seid und jetzt irgendwo durchs Wochenende fahrt, auch möglichst gut durchkommt.
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3: Heute Vormittag ist es bei uns meist grau, dazu ziehen gebietsweise Schauer durch. Später lockert es stellenweise etwas auf, am ehesten zum Abend hin. Die Temperaturen liegen heute nur bei etwa 8 bis 12 Grad und im Ostallgäu ist morgen in der Früh stellenweise sogar leichter Frost möglich. Und der Radioschwaben 3-Tage-Trend. Morgen ist es oft dicht bewölkt, später gibt es aber auch freundlichere Abschnitte. Und mit 13 bis 15 Grad ist es spürbar milder in Bayerisch-Schwaben und dem Allgäu. Am Montag nimmt die Schauer- und Gewitterneigung vor allem ab Mittag wieder zu. Am Dienstag bleibt es wechselhaft mit weiteren Regenfällen, insgesamt aber auf leicht wärmerem Niveau. Aktuell meldet Friedberg bedeckt bei 8 Grad, in Buxheim trocken bei 8 Grad. In Neu-Ulm 9 Grad.
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2: Es ist 10 Uhr und 57 Minuten. 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
5: Ich bin Moritz Einsel. Der Bund der Steuerzahler hat eine Kürzung von Subventionen und Steuervergünstigungen gefordert, und zwar um 10%. 5%, wie zuletzt von Unionsfraktionschef Spahn gefordert, reichten nicht aus, sagte Vereinspräsident Holznagel der Mediengruppe Bayern. Er plädiert außerdem dafür, die Zahl der Beamtinnen und Beamten in Deutschland zu halbieren. Der Druck auf die Bundesregierung, jetzt schnell Reformen auf den Weg zu bringen, wächst. Der Chef des Münchner IFO-Instituts Fuest hat Neuwahlen ins Gespräch gebracht, sollten sich die Parteien nicht auf Reformen einigen können. In der neuen Osnabrücker Zeitung schlug Fuest eine Steuerreform vor, um die Wirtschaft anzukurbeln. Auf Dauer müssten aber die Staatsausgaben sinken. Seit Monaten gibt es viele Stimmen, die sagen, nach Bundespräsident Steinmeier soll erstmals eine Frau ins höchste Staatsamt gewählt werden. CSU-Landesgruppenchef Hoffmann hat das jetzt aber in Frage gestellt. Dem Redaktionsnetzwerk Deutschland sagte er, es wäre nicht klug, sich mit Blick auf das Geschlecht früh festzulegen. Entscheidend sei, dass eine Persönlichkeit gefunden werde, die etwas zu sagen hat, den Menschen Orientierung gibt und die Gesellschaft zusammenführen kann. Verbraucher können derzeit regionalen Spargel zu vergleichsweise niedrigen Preisen kaufen. Die Talsohle der Saison ist erreicht, heißt es von der Agrarmarkt-Informationsgesellschaft. Zu Beginn dieser Woche bewegten sich die Preise für 500 Gramm weißen Spargel aus Deutschland in den Supermärkten zwischen 3,49 Euro und 5,55 Euro. In der Fußball-Bundesliga steht der letzte Spieltag auf dem Programm. Alle 9 Spiele parallel heute ab 15.30 Uhr. Augsburg hat zum Abschluss ein Auswärtsspiel bei Union Berlin und könnte dabei noch was Großes erreichen. Trainer Manuel Baum.
6: Wir freuen uns riesig drauf, dass wir eventuell eine dritte Mission erreichen, die wir jetzt in Angriff genommen haben. Die erste Mission war Klassenhalt, die zweite war 9. Platz und die dritte ist ja vielleicht sogar noch nach Europa zu kommen.
5: Für Platz 7 und die Conference League wäre aber Schützenhilfe nötig. Freiburg dürfte nicht gegen Leipzig gewinnen und Frankfurt nicht gegen Stuttgart. In München wird außerdem heute die Meisterschale an den FC Bayern überreicht nach der Partie gegen Köln.
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3: Auf der A8 München Richtung Stuttgart staut es sich zwischen Zusmarshausen und Burgau auf 2 Kilometern. Der Zeitverlust beträgt bis zu 27 Minuten. Zwischen Burgau und Günzburg ist nach einem Unfall mit mehreren Fahrzeugen die Richtungsfahrbahn gesperrt. Vorsicht, dort sind Personen auf der Fahrbahn. Auf der A96 München Richtung Lindau ist zwischen Bad Wörishofen und Mindelheim nach einem Unfall der Standstreifen durch einen defekten PKW blockiert. Und hier die neuesten Blitzer auf Radio Schwaben. Auf der Panzerstraße in Stadtbergen und auf der A8 bei Gersthofen. In Kempten auf der Kaufbeurer Straße sowie am Stadtberg und in der Seelgasse in Dillingen. Meldet Staus und Blitzer immer per WhatsApp unter 08000 11 82 11.
7: Noch eine knappe Stunde bin ich bei euch an diesem Samstagvormittag. Ich bin Ralf Hohn, wünsche euch ein schönes Wochenende und gleich machen wir eine kleine Tour im Rahmen unserer Stadtgeschichte. Die führt uns nämlich in die Vergangenheit des Ostallgäu.

0: Danke, dass ihr Radio Schwaben eingeschaltet habt. Kommt gut durchs Wochenende mit uns.
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2: Unter dem großen Stein am Kienberg bei Pfronten soll der Legende nach ein großer Kirchenschatz verborgen liegen. Zur Zeit des Schwedenkriegs, als feindliche Truppen sich näherten, brachte man angeblich wertvolle Kirchengegenstände und den gesamten Schatz dorthin in Sicherheit und vergrub ihn. Doch kurz danach brach die Pest aus. Viele der Menschen, die beim Verstecken geholfen haben, starben und so ging das Wissen über den gesamten Ort verloren. Seitdem erzählt man sich viele seltsame Geschichten. In der Christnacht soll man manchmal eine Prozession und den Stein gesehen haben. Einmal habe sogar ein Hirtenmädchen 4 weiß gekleidete Geistliche gesehen, die feierlich um den Stein gingen. Immer wieder versuchten Menschen später, den Schatz zu finden. Doch jedes Mal ging etwas schief. Manche begannen an der Christnacht zu graben und bekamen plötzlich große Angst und liefen davon. Andere stießen tatsächlich auf eine schwere Truhe. Doch als einer rief, man solle sie hochheben, verschwand sie plötzlich im Boden. Und die Männer flohen erschrocken. Bei einem weiteren Versuch wurde sogar ein kleines Hundevieh gesehen, das die Gräber in die Beine biss und sie so vertrieb. Bis heute ist der Schatz nicht gefunden worden. Und so bleibt der große Stein ein geheimnisvoller Ort, an dem sich Geschichte und Legende bis heute vermischen.
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3: Es ist 11 Uhr und 26 Minuten. 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
4: Heute Mittag ist es wechselhaft. Immer wieder ziehen Schauer durch. Örtlich sind auch Gewitter dabei. Dazwischen zeigt sich nur kurz die Sonne. Die Temperaturen liegen heute meist zwischen 8 und 11 Grad. Zum Abend klingen die Schauer vielerorts ab. Und der Radio Schwaben 3-Tage-Trend. Morgen ist es frisch, teils mit Nebelfeldern, später meist stark bewölkt. Am Nachmittag ziehen zwischen Nordschwaben und dem Allgäu erneut Schauer, vereinzelt auch Gewitter durch, dazu 13 bis 15 Grad. Am Montag ist es etwas freundlicher. Nach einem trüben Start sind später wieder Schauer und einzelne Gewitter möglich. Zum Dienstag hin bleibt es unbeständig, mit weiteren Regenfällen, insgesamt aber etwas milder. Derzeit in Großaitingen 8 Grad bei starker Bewölkung, in Marktrettenbach 7 Grad bei bedecktem Himmel und in Wertingen 11 Grad trocken.
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4: Vorsicht auf der A7 Ulm Richtung Füssenreute zwischen Kempten, Leubas und Betzigau wegen einer ungesicherten Unfallstelle und Personen auf der Fahrbahn. Auf der A8 München Richtung Stuttgart zwischen Burgau und Günzburg ist die Richtungsfahrbahn nach einem Unfall mit mehreren Fahrzeugen gesperrt. Dort befinden sich Personen auf der Fahrbahn. Zwischen Zusmarshausen und Burgau staut es sich auf 3 Kilometern. Der Zeitverlust beträgt bis zu 35 Minuten. Zwischen Zusmarshausen und Raststätte Burgauer See Nord stockt der Verkehr auf 2 Kilometern. Und hier die neuesten Blitzer auf Radio Schwaben. Auf der Panzerstraße in Stadtbergen und am Stadtberger in Dillingen. In der Kaufbeurer Straße in Kempten. Kommt gut ans Ziel.
6: Habt ihr eigentlich schon mal versucht, irgendwie abzunehmen? Ich finde das echt anstrengend, ja. Aber es gibt ja den einen oder anderen, der sagt, ja, ich muss ein paar Pfunde runter haben, weil ich möchte die entsprechende Badehosen- oder Bikini-Figur im Sommer haben, wenn es dann zum Baden rausgeht. Aber es ist echt nicht so einfach. Darum geht's gleich bei Lukas Künzel in Wissen in 60 Sekunden in dieser halben Stunde.

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2: 5 von 100. So viele schaffen es, ihr Gewicht nach dem Abnehmen zu behalten. Die restlichen 95 nehmen wieder zu. Als Jojo-Effekt kennen das viele. Das Gewicht geht immer wieder runter und wieder hoch. Und das hat einen guten Grund. Tausende von Jahren hat uns dieses Verhalten vor dem Tod gerettet. In uns Menschen ist sozusagen fest einprogrammiert, esse, was du bekommen kannst und bewege dich nur, um Essen zu finden oder dich fortzupflanzen. Damit haben wir bis heute überlebt. Aber seit wenigen Jahren müssen wir nicht mehr hungern. Essen gibt es überall genug und wir werden immer dicker. Diäten sind schön und gut, aber das Schwierige kommt erst danach. Experten meinen, zu sagen, ich esse nie mehr Chips und Schokolade ist unrealistisch. Viel besser, klare Regeln aufstellen. Wenn ich diese Woche 3x1 Stunde joggen gehe, dann darf ich mir auch eine Tüte Chips gönnen. Langfristig gesehen

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0: Hey, das war er, der Samstagvormittag hier bei uns bei Radio Schwaben. Egal, was ihr heute macht, ob ihr vielleicht das spannende Bundesliga-Finale verfolgt mit allen neuen Spielen zeitgleich heute Nachmittag ab 3:30 oder vielleicht heute Abend auch den ESC guckt oder ganz was anderes macht. Ich wünsche euch auf jeden Fall ein schönes Wochenende. Wir hören uns am Montagnachmittag zum Feierabend wieder ab 15 Uhr. Ich bin Ralf und ciao und tschüss.
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2: Am Mittag ist es unbeständig. Zwischen dichten Wolken ziehen immer wieder Schauer und örtlich auch Gewitter durch. Dazu ist es frisch mit rund 8 bis 11 Grad. Am Abend klingen die Schauer vielerorts ab. In der Nacht lockert es häufiger auf und besonders im Allgäu ist es stellenweise recht kalt. Und der Radio Schwaben 3-Tage-Trend. Morgen ist es in Bayerisch-Schwaben und im Allgäu oft noch grau. Später gibt es freundlichere Abschnitte, aber auch erneut einzelne Schauer. Dazu stehen 13 bis 15 Grad an. Am Montag geht es wechselhaft weiter mit Schauern und einzelnen Gewittern. Zur Wochenmitte bleibt es eher nass und nur wenig freundlicher. In Bobingen 8 Grad und stark bewölkt. In Steingaden 6 Grad und ebenfalls stark bewölkt. Sowie in Harburg 10 Grad.
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1: Es ist 11 Uhr und 56 Minuten. 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
4: Ich bin Moritz Einzel. Die SPD will offenbar den Tankrabatt nicht verlängern. Fraktionschef Mirsch hat der Augsburger Allgemeinen gesagt, die Gießkanne sei keine Dauerlösung. Stattdessen sprach sich Mirsch für eine Steuerreform aus, von der Menschen mit kleinen und mittleren Einkommen profitieren sollen. Der Tankrabatt von knapp 17 Cent pro Liter gilt seit Anfang des Monats und soll auch noch im Juni gelten. Der Autohersteller Mercedes-Benz überlegt, in die Rüstungsproduktion einzusteigen. Konzernchef Källenius sagte dem Wall Street Journal, die Welt sei unberechenbarer geworden. Es sei völlig klar, dass Europa seine Verteidigungsfähigkeit ausbauen müsse. Sollte Mercedes dabei eine positive Rolle spielen können, wäre man dazu bereit. Auf der Bahnstrecke zwischen Fürth und Würzburg hat ein Güterzug ein Betonteil überfahren. Verletzt wurde niemand. Trotzdem ermittelt die Polizei wegen gefährlichen Eingriffs in den Bahnverkehr. Der Vorfall ereignete sich gestern Abend zwischen den Bahnhöfen Markt Einersheim und Markt Bibart. Die Polizei hält es für möglich, dass das Betonteil mutwillig auf die Gleise gelegt wurde. In der österreichischen Hauptstadt Wien steigt heute Abend das Finale des Eurovision Song Contest. 25 Länder sind dabei. Einige Teilnehmer wie Deutschland, das zu den größten Geldgebern zählt, waren von vornherein gesetzt. Die anderen wurden in zwei Halbfinals ermittelt. Als Favoriten werden unter anderem Finnland und Griechenland gehandelt. Für Deutschland tritt Sarah Engels mit dem Lied Fire an. Sie hat die Startnummer 2. In der Fußball-Bundesliga steht heute der 34. und letzte Spieltag an. Meister FC Bayern spielt gegen Köln und bekommt anschließend die Meisterschale. Der Münchner Trainer Vincent Kompany.
5: Es ist auch immer schön für die Familie und so, die dabei sind, die Leute, die uns im Hintergrund unterstützt haben eine ganze Saison lang. Also es ist nicht nur für uns, aber auch für den und dementsprechend freut es mich ja.
4: Richtig eng geht's im Abstiegskampf zu. Die Mannschaften auf den Plätzen 16 bis 18, Wolfsburg, Heidenheim und St. Pauli, haben alle 26 Punkte auf dem Konto. Heidenheim spielt gegen Mainz, St. Pauli und Wolfsburg spielen direkt gegeneinander im Ringen um den Relegationsplatz. Alle 9 Partien beginnen um 15.30 Uhr.
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2: Vorsicht, auf der A7 Ulm Richtung Füssenreute zwischen Kempten, Leubers und Betzigau. Dort gibt es eine ungesicherte Unfallstelle und Personen auf der Fahrbahn. Und hier die neuesten Blitzer auf Radio Schwaben. In der Altstädter Straße in Sonthofen sowie auf der Kaufbeurer Straße in Kempten. Kommt gut ans Ziel.
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1: Es ist 12 Uhr und 24 Minuten. 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
2: Heute Mittag bleibt es wechselhaft mit dichten Wolken, Schauern und örtlich auch Gewittern. Später lassen die Schauer nach und zum Abend hin lockert es stellenweise auf bei 8 bis 12 Grad. Und der Radio Schwaben 3-Tage-Trend. Morgen startet der Tag teils mit Nebel, dann ist es meist stark bewölkt. Am Nachmittag sind erneut einzelne Schauer möglich, dazu 13 bis 15 Grad. Am Montag zeigt sich das Wetter zunächst noch oft grau, später folgen wieder Schauer. Am Dienstag bleibt es unbeständig mit zeitweiligem Regen bei uns in Bayerisch-Schwaben. Derzeit in Königsbrunn 9 Grad und bedeckt, in Bad Hindelang 5 Grad und stark bewölkt und in Bissingen 10 Grad.
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2: Die Polizei meldet derzeit keine Verkehrsbehinderungen in Bayerisch-Schwaben. Und hier die neuesten Blitzer auf Radio Schwaben. Auf der B300 bei Gachenbach und am Stadtberg in Dillingen. In Stadtbergen auf der Panzerstraße, in Kempten auf der Kaufbeurer Straße sowie in Sonthofen auf der Altstädter Straße. Kommt's gut an!
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2: Heute Mittag ziehen bei uns noch einzelne Schauer und örtlich auch Gewitter durch. Danach lockert es zum Abend hin auf und in der Nacht ist es oft klar bei frischen 1 bis 4 Grad. Zwischen Nordschwaben und dem Allgäu zeigt sich das Wetter dabei recht unterschiedlich, mit den kräftigsten Schauern eher am Alpenrand. Und der Radioschwaben 3-Tage-Trend. Morgen ist es meist grau. Am Nachmittag gibt es dann freundlichere Abschnitte. Dazu ist es mit 14 bis 16 Grad spürbar milder. Am Montag ziehen nach einem noch passablen Vormittag später wieder Schauer auf. Und zur Wochenmitte ist es wechselhaft und eher nass. Insgesamt aber auf mildem Niveau. Im Moment meldet Onstetten 11 Grad bei starker Bewölkung, in Bad Wörishofen 5 Grad bei bedecktem Himmel sowie in Burgau 11 Grad bei starker Bewölkung.
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0: Es ist 12 Uhr und 58 Minuten. 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
4: Ich bin Moritz Einsel. CDU-Generalsekretär Linnemann hat die Buhrufe für Kanzler Merz auf dem DGB-Bundeskongress kritisiert. Die FAZ zitiert Linnemann mit den Worten: Früher hätte meine Oma gesagt, so etwas macht man nicht. Man habe die gemeinsame Aufgabe, dass der politische Diskurs nicht völlig verroht, so Linnemann. Wenn allein eine Debatte über mögliche Reformen als respektlos betrachtet werde, könne man einpacken. Die SPD will den Tankrabatt wohl nicht über den Juni hinaus verlängern. Fraktionschef Mirsch sagte der Augsburger Allgemeinen, die Gießkanne sei keine Dauerlösung. Er sprach sich für eine Steuerreform aus. CSU-Landesgruppenchef Hoffmann signalisierte seitens der Union Zustimmung zu einer höheren Reichensteuer. Dem Redaktionsnetzwerk Deutschland sagte er, im Gegenzug müsse die SPD etwa zu Änderungen in der Arbeitsmarktpolitik bereit sein. Bei einem gemeinsamen Einsatz mit den nigerianischen Streitkräften hat das US-Militär den Vizechef der Terrororganisation Islamischer Staat getötet. Das hat US-Präsident Trump auf seiner Plattform Truth Social geschrieben. Abu Bilal al-Minuki, der aktivste Terrorist der Welt, sei vom Schlachtfeld entfernt worden, so Trump. Nur wenige Tage nach dem Besuch von US-Präsident Trump will auch der russische Präsident Putin China besuchen. Nach Kreml-Angaben will Putin am Dienstag zu einem 2-tägigen Besuch nach Peking reisen. Er will mit Chinas Staatschef Xi über die strategische Zusammenarbeit beider Länder sprechen. 9 Spiele parallel, Spannung im Abstiegskampf und im Rennen um die europäischen Plätze. Heute steht der letzte Spieltag in der Fußball-Bundesliga auf dem Programm. Justin Hamm blickt voraus.
5: Stuttgart, Hoffenheim und Leverkusen wollen den letzten Platz in der Champions League. Freiburg, Frankfurt und Augsburg fighten um den Conference League Platz. Und unten ist es völlig irre. Wolfsburg, Heidenheim und St. Pauli sind punktgleich. 2 steigen ab, einer geht in die Relegation. St. Pauli und Wolfsburg treffen auch noch aufeinander. Heidenheim spielt ab 15.30 Uhr gegen Mainz. Gefeiert wird definitiv in München. Der FC Bayern bekommt nach seinem Spiel gegen Köln die Meisterschale überreicht.
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2: Alles frei auf den Straßen, keine Staus oder Verkehrsbehinderungen in der Region. Und hier die neuesten Blitzer auf Radio Schwaben. In der Panzerstraße in Stadtbergen und auf der Kaufbeurer Straße in Kempten. In der Altstädter Straße in Sonthofen sowie am Stadtberg in Dillingen. Kommt's gut an?
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1: Es ist 13 Uhr und 25 Minuten. 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
2: Am frühen Nachmittag ziehen bei uns noch Schauer durch, örtlich auch mit einem kurzen Gewitter. Später lockert es von Westen her auf und bis zum Abend klingen die Niederschläge meist ab. In der Nacht ist es dann oft klar, dabei sinken die Werte auf etwa 1 bis 4 Grad. Im Allgäu ist es stellenweise besonders frisch. Und der Radio Schwaben 3-Tage-Trend. Morgen gibt es häufig erst noch viele Wolken, später freundlichere Abschnitte und am Nachmittag stehen in Bayerisch-Schwaben und im Allgäu 14 bis 15 Grad an. Am Montag ziehen vor allem ab Mittag erneut Schauer auf und zur Wochenmitte ist es wechselhaft mit weiterem Regen, insgesamt aber etwas milder. In Untermeitingen 10 Grad bei Regen, in Sonthofen 8 Grad und trocken sowie in Genderkingen 11 Grad und stark bewölkt.
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2: Ruhiger und störungsfreier Verkehr im Sendegebiet. Und hier die neuesten Blitzer auf Radio Schwaben. Auf der Panzerstraße in Stadtbergen und auf der Kaufbeurer Straße in Kempten. Auf der Altstädter Straße in Sonthofen. Meldet Staus und Blitzer immer per WhatsApp unter 08000 11 82 11.
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1: Heute ziehen bei uns am Nachmittag noch Schauer durch, örtlich auch Gewitter. Später lockert es von Norden her auf. Zwischen Nordschwaben und dem Allgäu halten sich am Alpenrand die Wolken etwas länger. In der Nacht ist es meist klar oder nur locker bewölkt. Dazu kühlt es auf etwa 1 bis 4 Grad ab. Und der Radio Schwaben 3-Tage-Trends. Morgen ist es oft erst grau, später gibt es mehr Auflockerungen und am Nachmittag ist es meist trocken bei 14 bis 16 Grad. Am Montag ziehen im Tagesverlauf wieder häufiger Schauer durch. Zum Wochenstart ist es wechselhaft mit weiteren Regenfällen und nur wenig Änderung. Aktuell in Welden 10 Grad und trocken, in Marktoberdorf 4 Grad und in Mertingen 11 Grad.
0: 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Es ist 13 Uhr und 56 Minuten. 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
2: Ich bin Fabian Schaffer. Der Autohersteller Mercedes-Benz überlegt, in die Rüstungsproduktion einzusteigen. Konzernchef Källenius sagte dem Wall Street Journal, die Welt sei unberechenbarer geworden. Es sei völlig klar, dass Europa seine Verteidigungsfähigkeit ausbauen müsse. Sollte Mercedes dabei eine positive Rolle spielen können, wäre man dazu bereit. Die SPD will offenbar den Tankrabatt nicht verlängern. Fraktionschef Miersch hat der Augsburger Allgemeinen gesagt, die Gießkanne sei keine Dauerlösung. Stattdessen sprach sich Miersch für eine Steuerreform aus, von der Menschen mit kleinen und mittleren Einkommen profitieren sollen. Der Tankrabatt von knapp 17 Cent pro Liter gilt seit Anfang des Monats und soll auch noch im Juni gelten. Auf der Bahnstrecke zwischen Fürth und Würzburg hat ein Güterzug ein Betonteil überfahren. Verletzt wurde niemand, trotzdem ermittelt die Polizei wegen gefährlichen Eingriffs in den Bahnverkehr. Der Vorfall ereignete sich gestern Abend zwischen den Bahnhöfen Markt Einersheim und Markt Bibart. Die Polizei hält es für möglich, dass das Betonteil mutwillig auf die Gleise gelegt wurde. In Wien steigt heute Abend das Finale des Eurovision Song Contest. 25 Länder sind dabei. Einige Teilnehmer wie Deutschland, das zu den größten Geldgebern zählt, waren von vornherein gesetzt. Die anderen wurden in zwei Halbfinals ermittelt. Als Favoriten werden unter anderem Finnland und Griechenland gehandelt. Für Deutschland tritt Sarah Engels mit dem Lied Fire an. Sie hat die Startnummer 2. In der Fußball-Bundesliga steht heute der 34. und letzte Spieltag an. Meister FC Bayern spielt gegen Köln und bekommt anschließend die Meisterschale. Der Münchner Trainer Vincent Kompany.
3: Man fängt die Saison an, immer mit der Hoffnung und den Zielen, dass wir da die Schale wieder in die Luft bringen. Und jetzt ist es soweit.
2: Richtig eng geht's im Abstiegskampf zu. Die Mannschaften auf den Plätzen 16 bis 18, Wolfsburg, Heidenheim und St. Pauli, haben alle 26 Punkte auf dem Konto. Heidenheim spielt gegen Mainz, St. Pauli und Wolfsburg spielen direkt gegeneinander im Ringen um den Relegationsplatz. Alle 9 Partien beginnen um 15.30 Uhr.
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1: Die Polizei meldet derzeit keine Verkehrsbehinderungen in Bayerisch-Schwaben. Und hier die neuesten Blitzer auf Radio Schwaben. Auf der Panzerstraße in Stadtbergen und auf der Kaufbeurer Straße in Kempten. Auf der Lindauer Straße in Wangen sowie auf der Altstädter Straße in Sonthofen. Meldet Staus und Blitzer immer per WhatsApp unter 08000 11 82 11.
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1: Es ist 14 Uhr und 27 Minuten. 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
2: Heute Nachmittag ist es wechselhaft mit Schauern, örtlich auch noch mit einem kurzen Gewitter. Zum Abend klingen die Niederschläge meist ab. Später lockert es zwischen Nordschwaben und dem Allgäu stellenweise auf, bei meist 7 bis 11 Grad. Und der Radio Schwaben 3-Tage-Trend. Morgen ist der Tag frisch und teils noch wolkig, später freundlicher und am Nachmittag oft trocken bei 14 bis 15 Grad. Am Montag ziehen nach einem noch passablen Vormittag wieder häufiger Schauer auf. Am Dienstag ist es unbeständig mit zeitweiligem Regen, insgesamt aber etwas milder. Im Moment in Friedberg 11 Grad und trocken, in Wertach Regen bei 5 Grad und in Jettingen-Scheppach 12 Grad.
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2: Auf der B17 Landsberg Richtung Reute zwischen Horn und Füssen staut es sich auf einem Kilometer. Der Zeitverlust beträgt bis zu 9 Minuten. Und hier die neuesten Blitzer auf Radio Schwaben. Auf der Fröbelstraße in Augsburg und auf der Kaufbeurer Straße in Kempten. Die kostenfreie Verkehrs- und Blitzer-Hotline 08000 11 82 11.
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2: Heute Nachmittag ist es bei uns noch wechselhaft mit Schauern, örtlich auch mit einem kurzen Gewitter. Gegen Abend klingen die Niederschläge mehr und mehr ab. Dazu lockert es zwischen Nordschwaben und dem Allgäu stellenweise auf. In der Nacht ist es dann oft klarer und frisch, mit Tiefstwerten zwischen 1 und 4 Grad. Im Allgäu örtlich auch bodennah sehr kühl. Und der Radioschwaben 3-Tage-Trend. Morgen ist es erst teils noch wolkig, später gibt es freundliche Abschnitte und am Nachmittag meist trockenes, mildes Wetter mit 14 bis 16 Grad. Am Montag ziehen nach einem noch passablen Vormittag wieder häufiger Schauer auf und zur Wochenmitte bleibt es unbeständig mit weiterem Regen und nur wenig Änderung. Derzeit in Augsburg 13 Grad und bedeckt, in Kaufbeuren 7 Grad und in Krumbach 9 Grad bei starker Bewölkung.
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0: Es ist 14 Uhr und 57 Minuten. 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
4: Ich bin Fabian Schaffer. CDU-Generalsekretär Linnemann hat die Buhrufe für Bundeskanzler Merz auf dem DGB-Bundeskongress kritisiert. Früher hätte seine Oma gesagt, so etwas mache man nicht, sagte er der FAZ. Dirk Zeitler berichtet.
5: Auf dem Gewerkschaftskongress in Berlin warb Merz für tiefgreifende Sozialreformen und kassierte dafür Pfiffe und Buhrufe. Für Linnemann ist das ein Unding. Er spricht von einer Verrohung des politischen Diskurses. Der CDU-Generalsekretär will die Debatte aber weiterführen, auch mit den Gewerkschaften.
4: Eine deutliche Mehrheit der Deutschen ist gegen höhere Diäten für Bundestagsabgeordnete. Das zeigt eine YouGov-Umfrage. 85% finden, die Abgeordneten sollten angesichts der aktuellen Lage auf eine Erhöhung verzichten. Eigentlich sollen die Diäten zum 1. Juli um 497 Euro steigen, auf rund 12.330 Euro im Monat. Weil eine rund 40 cm große Panzergranate aus dem Zweiten Weltkrieg gesprengt wurde, haben 32 Bewohner in Pinsberg im Landkreis Forchheim ihre Häuser verlassen müssen. Spezialisten des Sprengkommandos konnten die Panzergranate laut Polizei um Mitternacht auf einem Acker sprengen. Alle konnten danach in ihre Häuser zurück. Die Bahnstrecke war während der Sprengung zwischen Forchheim und Ebermannstadt kurzzeitig gesperrt. In Wien findet heute das Finale des Eurovision Song Contest statt. Zu den Favoriten auf den Sieg zählen die Beiträge aus Australien, Finnland und Dänemark. Deutschland geht mit Sarah Engels und ihrem Titel Fire an den Start. Mehrere Länder boykottieren die Veranstaltung in diesem Jahr aus Protest gegen die Teilnahme Israels. Heute endet die Saison in der Fußball-Bundesliga. Spannung verspricht vor allem der Abstiegskampf. Schlusslicht St. Pauli, der vorletzte Heidenheim und Wolfsburg auf dem Relegationsplatz haben allesamt 26 Punkte. Heidenheim trifft auf Mainz und St. Pauli im direkten Duell auf die Wölfe. Außerdem hat Meister FC Bayern Köln zu Gast und bekommt im Anschluss die Meisterschale. Alle Partien beginnen um 15.30 Uhr.
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2: Die Polizei meldet derzeit keine Verkehrsbehinderungen in Bayerisch-Schwaben. Und hier die neuesten Blitzer auf Radio Schwaben. Auf der Fröbelstraße in Augsburg und auf der Kaufbeurer Straße in Kempten. Gute und sichere Fahrt.
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3: Es ist 15 Uhr und 26 Minuten. 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
4: Zum Start in diesen Nachmittag ziehen bei uns noch Schauer und örtlich auch Gewitter durch. Gegen Abend lockert es von Norden her auf. In den Alpen bleibt es etwas länger wechselhaft und in der Nacht kühlt es deutlich ab auf etwa 1 bis 6 Grad. In den Tälern kann es stellenweise frisch werden. Und der Radio Schwaben 3-Tage-Trend. Morgen ist es oft erst grau, später gibt es mehr Auflockerungen und am Nachmittag auch freundliche Abschnitte. Dazu ist es milder mit 12 bis 15 Grad in Bayerisch Schwaben und dem Allgäu. Am Montag zeigt sich zunächst noch freundliches Wetter. Nachmittags und abends ziehen wieder Schauer auf. Zur Wochenmitte bleibt es unbeständig mit zeitweiligem Regen. Derzeit in Fischach 10 Grad und bedeckt, in Buchlohe 10 Grad und trüb und in Wallerstein 12 Grad.
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4: Vorsicht auf der A96 München Richtung Lindau zwischen Mindelheim und Stetten. Dort steht ein liegengebliebenes Fahrzeug. Es befinden sich Personen auf der Fahrbahn und der Standstreifen ist blockiert. Und hier die neuesten Blitzer auf Radio Schwaben. Auf der Fröbelstraße in Augsburg und auf der B300 bei Gachenbach. Meldet Staus und Blitzer immer per WhatsApp unter 08000 1182 11.
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2: Heute Nachmittag ist es bei uns wechselhaft mit Schauern, örtlich auch noch mit einem kurzen Gewitter. Später klingen die Niederschläge mehr und mehr ab, dazu lockert es stellenweise auf. In der Nacht sinken die Temperaturen zwischen Nordschwaben und dem Allgäu auf etwa 0 bis 4 Grad. Im Ostallgäu ist am frühen Morgen örtlich sogar leichter Frost möglich. Und der Radio Schwaben 3-Tage-Trend. Morgen gibt es teils Nebel oder Hochnebel. Danach ist es meist trocken und freundlich. Am Nachmittag mild mit 12 bis 15 Grad. Am Montag ziehen nach einem noch ordentlichen Vormittag später wieder Schauer und einzelne Gewitter auf. Und am Dienstag ist es unbeständig mit zeitweiligem Regen und etwas gedämpfteren Temperaturen. Aktuell meldet Affing 11 Grad bei Regen, in Nesselwang 7 Grad und in Buttenwiesen 11 Grad. Leicht bewölkt und trocken.
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1: Es ist 15 Uhr und 59 Minuten. 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
4: Ich bin Fabian Schaffer. CSU-Fraktionschef Holleczek warnt vor sozialer Kälte bei der geplanten Pflegereform. Er kritisierte im Fokus, die Pläne gestaffelte Zuschüsse für Heimbewohner zu strecken. Das würde Milliarden sparen, aber massiv zulasten der Betroffenen gehen. Laut Studien könnten dann bis zu 50% der Pflegebedürftigen auf Sozialhilfe angewiesen sein. Aktuell zahlen Heimbewohner im ersten Jahr durchschnittlich 3.245 Euro pro Monat selbst. Beim Absturz eines Kleinflugzeugs in einem Wohngebiet in Limburger Hof südlich von Mannheim sind zwei Insassen ums Leben gekommen. Nach Angaben der Polizei gibt es derzeit keine Hinweise auf verletzte Anwohner. Die Maschine war von einem Grundstück am Ortsrand abgestürzt. Das Gebiet wurde weiträumig abgesperrt. Gerade erst war US-Präsident Trump in Peking, jetzt hat der Kreml einen Besuch von Russlands Präsident Putin für Dienstag und Mittwoch in China angekündigt. Katharina Schröder berichtet aus Moskau.
5: Es soll um die Beziehungen der beiden Länder gehen und um internationale und regionale Probleme, teilte der Kreml mit. Geplant ist demnach anschließend die Unterzeichnung einer gemeinsamen Erklärung und einer Reihe bilateraler Dokumente. Außerdem steht ein Treffen mit dem chinesischen Ministerpräsidenten an.
4: Die Bundespolizei ermittelt nach einer möglichen Sabotageaktion auf der Bahnlinie Fürth-Würzburg. Demnach überfuhr ein Güterzug gestern Abend ein Betonteil auf dem Streckenabschnitt zwischen Markt Einersheim und Markt Bibart. Der Lokführer stoppte den Zug per Notbremsung, Verletzte gab es nicht. Die Strecke wurde für knapp 2 Stunden gesperrt. Energie Cottbus kehrt nach 12 Jahren in die zweite Fußball-Bundesliga zurück. Das hat der Drittligist durch einen 1:0-Sieg in Regensburg fix gemacht. Essen hat sich parallel in der letzten Spielminute mit dem 3:2-Siegtreffer in Ulm noch Relegationsplatz 3 geschnappt. Duisburg hingegen bleibt nach einem 1:1-Unentschieden gegen Viktoria Köln in Liga 3. Spitzenreiter Osnabrück stand als Aufsteiger bereits fest und gewann mit 4:3 bei Stuttgart 2.
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2: Vorsicht auf der A8 Stuttgart Richtung München zwischen Friedberg und Dasing wegen Gegenständen auf der Fahrbahn. Und hier die neuesten Blitzer auf Radio Schwaben. Auf der Fröbelstraße in Augsburg und auf der B300 bei Gachenbach. Die kostenfreie Verkehrs- und Blitzer-Hotline 08000 11 82 11.
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1: Es ist 16 Uhr und 26 Minuten. 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
2: Zum Start in diesen Nachmittag bleibt es meist grau und stellenweise nass. Einzelne Schauer ziehen noch durch. Am Alpenrand und im Oberallgäu etwas häufiger. Dazu weht nur schwacher Wind. In der Nacht lockert es zeitweise auf und die Temperaturen sinken auf 0 bis 4 Grad. Und der Radio Schwaben 3-Tage-Trend. Morgen gibt es teils Nebel oder Hochnebel. Danach bleibt es zwischen Nordschwaben und dem Allgäu überwiegend bedeckt, aber meist trocken. Am Nachmittag stehen 12 bis 15 Grad an. Am Montag zeigt sich zunächst noch freundlicheres Wetter. Später entstehen wieder Schauer, örtlich auch mit Blitz und Donner. Zur Wochenmitte setzt sich das wechselhafte Wetter mit weiteren Regenfällen fort, insgesamt aber etwas milder. In Meitingen 11 Grad bei Regen, in Memmingen 9 Grad und trocken und in Nersingen 11 Grad.
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2: Aktuell liegen uns keine Verkehrsstörungen vor. Und hier die neuesten Blitzer auf Radio Schwaben. In der Schätzlerstraße und der Fröbelstraße in Augsburg. Auf der B2 bei Allmannshofen sowie auf der B300 bei Gachen. Bach. Kommt gut ans Ziel.
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2: Am frühen Abend ist es wechselhaft. Einzelne Schauer ziehen noch durch, dazwischen lockert es stellenweise etwas auf. In der Nacht kühlt es deutlich ab auf etwa 0 bis 4 Grad. Im Ostallgäu ist in ungünstigen Lagen sogar Bodenfrost möglich. Und der Radio Schwaben 3-Tage-Trend? Morgen ist es oft grau, örtlich auch mit Nebelfeldern. Später gibt es zwischen Nordschwaben und dem Allgäu zunehmend freundliche Abschnitte und am Nachmittag meist trockenes Wetter bei 13 bis 15 Grad. Am Montag zeigt sich zunächst noch freundliches Wetter. Ab Mittag entwickeln sich wieder Schauer und einzelne Gewitter. Am Dienstag bleibt es unbeständig, mit zeitweiligem Regen, insgesamt aber etwas milder. Derzeit in Gersthofen 11 Grad und trocken, in Lindau Regen bei 10 Grad und in Oettingen 11 Grad.
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0: Es ist 16 Uhr und 59 Minuten. 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
4: Ich bin Fabian Schaffer. Bei dem toten Wal vor der dänischen Insel Arnholt handelt es sich um den zuvor in der Ostsee gestrandeten Buckelwal. An dem Tier wurde ein Trecker gefunden, teilten die Umweltministerien in Mecklenburg-Vorpommern und Dänemark mit. Der mehrmals gestrandete Wal war von einer privaten Initiative mit Hilfe eines Lastkrans ins offene Meer gebracht und vor 2 Wochen ausgesetzt worden. Während viele Menschen hierzulande kaum wissen, wie sie die steigenden Lebenskosten bewältigen sollen, wollen sich die Bundestagsabgeordneten ab Juli eine Erhöhung ihrer Diäten gönnen. Fast 500 Euro mehr im Monat sind geplant. Angesichts der aktuellen Lage für den Großteil der Bevölkerung eine Frechheit. Diana Kramer berichtet.
5: 85% sprachen sich in einer YouGov-Umfrage dafür aus, dass die Parlamentarier auf die Erhöhung verzichten sollten. Auf rund 12.330 Euro würden ihre Bezüge monatlich steigen. Eine automatische Anpassung, die sich an der allgemeinen Lohnentwicklung orientiert und im Abgeordnetengesetz geregelt ist.
4: Bei Limburger Hof südlich von Mannheim ist ein Kleinflugzeug in einem Wohngebiet abgestürzt. Beide Insassen sind tot. Das Flugzeug ist auf einem Grundstück am Ortsrand aufgeschlagen. Zeugen haben in der Luft einen Knall oder ein Explosionsgeräusch gehört. Trümmerteile liegen im größeren Umkreis verteilt. Anwohner sind nicht verletzt worden. Nach einem Unfall an einem Stauende auf der A8 in Schwaben ist die Strecke Richtung München zwischenzeitlich voll gesperrt gewesen. Eine 21-Jährige habe den stockenden Verkehr übersehen und sei nach links ausgewichen. Bei Burgau krachte sie gegen die Betonwand und 2 weitere Fahrzeuge. Die Frau und ein 72-Jähriger wurden leicht verletzt. Die A8 war rund 2 Stunden gesperrt. Drittligist Essen hat sich in letzter Minute die Chance auf eine kommende Zweitligasaison gewahrt. Am letzten Spieltag gewann das Team in der 92. Spielminute noch mit 3:2 in Ulm und sicherte sich so Relegationsplatz 3. Direkt hoch in Liga 2 geht's für Cottbus auf Tabellenplatz 2. Das Team gewann 1:0 in Regensburg. Drittligameister Osnabrück krönte den Saisonabschluss mit einem 4:3-Sieg bei Stuttgart 2.
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2: Aktuell liegen uns keine Verkehrsstörungen vor. Und hier die neuesten Blitzer auf Radio Schwaben. In der Schätzlerstraße und der Fröbelstraße in Augsburg, auf der B2 bei Allmannshofen sowie auf der B300 bei Gachenbach. Kommt gut ans Ziel.
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1: Es ist 17 Uhr und 24 Minuten. 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
2: Am frühen Abend ist es bei uns noch wechselhaft. Einzelne Schauer ziehen durch. Dazwischen lockert es zeitweise auf. In der Nacht klart es vielerorts auf. Dabei ist es frisch mit rund 0 bis 4 Grad. Im Ostallgäu ist in klaren Lagen sogar Bodenfrost möglich. Und der Radio Schwaben 3-Tage-Trend. Morgen ist es zwischen Nordschwaben und dem Allgäu oft erst grau, teils mit Nebelfeldern. Später bleibt es meist trocken mit Auflockerungen. Am Nachmittag bei 12 bis 15 Grad. Am Montag ziehen nach freundlichem Beginn im weiteren Verlauf wieder Schauer auf. Am Dienstag ist es dann eher trüb und zeitweise nass. Die aktuellen Wetterwerte. In Pöttmes 11 Grad und trocken, in Germeringen 8 Grad, in Nordendorf 12 Grad.
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2: Vorsicht auf der A96 München Richtung Lindau. Zwischen Memmingen Ost und Aitrach hat es einen Unfall gegeben wegen Fahrzeugteilen auf der Fahrbahn. Und hier die neuesten Blitzer auf Radio Schwaben. In Augsburg auf der Schätzlerstraße und der Fröbelstraße sowie auf der Bodenseestraße in Memmingen. Kommt gut ans Ziel.
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1: Am frühen Abend lockert es bei uns stellenweise schon etwas auf. Einzelne Schauer klingen bis zum späteren Abend mehr und mehr ab. In der Nacht ist es frisch mit rund 0 bis 3 Grad. Besonders im Allgäu und in den Tälern kann sich Nebel bilden. Und der Radio Schwaben 3-Tage-Trend? Morgen ist es erst teils neblig, danach meist bedeckt, aber überwiegend trocken. Am Nachmittag stehen 12 bis 15 Grad an. Am Montag ist der Vormittag noch freundlich. Im Tagesverlauf ziehen in Bayerisch-Schwaben und dem Allgäu wieder Schauer auf, örtlich auch mit Blitz und Donner. Zum Wochenstart ist es anschließend wechselhaft, mit weiterem Regen und nur wenig Sonne. In Neuses 12 Grad und trocken, in Bad Grönenbach 9 Grad und stark bewölkt, sowie in Nordendorf 12 Grad und ebenfalls stark bewölkt.
0: Es ist 17 Uhr und 57 Minuten. 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
2: Ich bin Fabian Schaffer. Wolfsburg spielt Relegation, Heidenheim und St. Pauli sind in Liga 2 abgestiegen. Das ist die Bilanz des Abstiegskampfs in der Fußball-Bundesliga. Wolfsburg gewann am letzten Spieltag 3:1 bei St. Pauli. Heidenheim verlor parallel 0:2 gegen Mainz. Stuttgart schnappte sich mit einem 2:2 in Frankfurt den letzten Champions-League-Platz. Freiburg qualifizierte sich durch ein 4:1 gegen Leipzig für die Conference League. Sonst spielten Leverkusen, HSV 1:1, FC Bayern Köln 5:1, Bremen Dortmund 0:2, Gladbach-Hoffenheim 4:0 und Union Berlin-Augsburg ebenfalls 4:0. Der als Timmy bekannte Buckelwal ist tot. Das haben deutsche und dänische Behörden jetzt bestätigt. Taucher haben an dem toten Wal vor der dänischen Insel Arnholt einen Tracker gefunden. Der Wal war Anfang Mai von einer privaten Initiative ins offene Meer gebracht worden, nachdem er mehrmals an der deutschen Ostseeküste gestrandet war. Experten hatten seine Überlebenschancen als sehr gering eingeschätzt. Die AfD steigt laut einer INSA-Umfrage auf 29%, den höchsten je auf Bundesebene für sie gemessenen Wert. Sie verbessert sich damit gegenüber der Vorwoche um einen Prozentpunkt. Die Union fällt um einen Punkt auf 22% zurück. Tine Klimach berichtet.
3: Nicht nur die Union büßt ein, auch die SPD verliert einen Punkt und könnte im theoretischen Fall einer Bundestagswahl nur noch mit 12% rechnen. Zusammen erreichen Schwarz-Rot damit nur noch 34%. Die Grünen legen leicht zu und steigen auf 14%. Es ist ihr bester Wert beim INSA-Institut seit 2,5 Jahren.
2: Beim Deutschen Ärztetag in Hannover haben Medizinstudentinnen von sexueller Belästigung berichtet. Sie betonten, das ist kein Einzelfall, sondern ein systemisches Problem. Bundesärztekammerpräsident Reinhardt hat den Betroffenen sein Bedauern ausgesprochen und Aufklärung angekündigt. Die Ärztekammer will jetzt klare Schutzkonzepte entwickeln. Vor der Finalshow des Eurovision Song Contest in Wien haben mehrere tausend Menschen gegen die Teilnahme Israels demonstriert. Sie warfen den Veranstaltern vor, dass Israel im Gegensatz zu Russland teilnehmen darf. Der palästinensische Botschafter in Wien nannte die Teilnahme eine Beleidigung für die Kunst und Kultur.
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1: Auf der A96 München Richtung Lindau zwischen Memmingen Ost und Aitrach ein Unfall. Grund sind Fahrzeugteile auf der Fahrbahn. Auf der B17 zwischen Schongau und der B472 Peiting West ist in beiden Richtungen wegen eines Polizeieinsatzes gesperrt. Und hier die neuesten Blitzer auf Radio Schwaben. In der Fröbelstraße in Augsburg und auf der Bodenseestraße in Memmingen. Kommt gut ans Ziel.
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0: Es ist 18 Uhr und 25 Minuten. 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
1: Am frühen Abend ist es bei uns zwischen Nordschwaben und dem Allgäu noch wechselhaft. Letzte Schauer ziehen ab und dazwischen lockert es zeitweise auf. In der Nacht klart es vielerorts auf, dabei kühlt es deutlich ab, im Ostallgäu stellenweise bis nahe an den Gefrierpunkt, sonst meist auf rund 2 bis 5 Grad. Und der Radio Schwaben 3-Tage-Trend. Morgen ist es oft grau, örtlich auch mit Nebel. Später meist trocken und am Nachmittag zeigt sich hier und da die Sonne. Dazu 13 bis 15 Grad. Am Montag ist es zunächst freundlicher, ehe sich nachmittags und abends wieder Schauer, vereinzelt auch Gewitter entwickeln. Zur Wochenmitte setzt sich das unbeständige Wetter mit etwas Regen fort, insgesamt aber auf leicht milderem Niveau. Aktuell haben wir in Großaitingen 8 Grad bei bedecktem Himmel, in Jengen 9 Grad und trocken, sowie in Krumbach 11 Grad und trüb.
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1: Ruhiger und störungsfreier Verkehr im Sendegebiet. Und hier die neuesten Blitzer auf Radio Schwaben. Auf der Fröbelstraße in Augsburg und auf der Bodenseestraße in Memmingen. Kommt gut ans Ziel.
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1: Zum Start in diesen Abend lockern die Wolken nur zögerlich auf, einzelne Schauer klingen ab und vielerorts wird es schon freundlicher. In der Nacht ist es frisch, im Ostallgäu ist bei Tiefstwerten um 0 bis 3 Grad sogar leichter Frost möglich. Und der Radio Schwaben 3-Tage-Trend. Morgen gibt es erst teils Nebel oder Hochnebel, danach ist es meist bedeckt, später sind aber auch Auflockerungen drin, bei Höchstwerten von 12 bis 15 Grad. Am Montag geht es erst noch trocken und zeitweise freundlich weiter, ab dem Nachmittag und Abend ziehen wieder Schauer auf, im Allgäu auch einzelne Gewitter. Zur Wochenmitte bleibt es wechselhaft mit etwas Regen, insgesamt aber etwas milder in Bayerisch-Schwaben und dem Allgäu. Aktuell meldet Rehling bedeckt bei 10 Grad, Mindelheim trocken bei 7 Grad sowie Tapfheim bei 11 Grad.
0: Es ist 18 Uhr und 57 Minuten. 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
2: Ich bin Fabian Schaffer. St. Pauli und Heidenheim steigen aus der Fußball-Bundesliga ab. Pauli verlor 1:3 gegen Wolfsburg, Heidenheim 0:2 gegen Mainz. Wolfsburg geht in die Relegation. Stuttgart sicherte sich mit einem 2:2 in Frankfurt die Champions League. Hoffenheim und Leverkusen spielen Europa League. Freiburg nach einem 4:1 gegen Leipzig Conference League. Bayern schlug Köln 5:1, Dortmund gewann 2:0 in Bremen und Union Berlin 4:0 gegen Augsburg. Der in Dänemark gefundene tote Wal ist der Wal, der mehrfach an der Ostseeküste gestrandet ist. Das teilten das Umweltministerium in Mecklenburg-Vorpommern und die dänische Umweltbehörde mit. An dem Tier wurde den Behörden zufolge ein Tracker gefunden. Der Buckelwal war nach mehreren Wochen von einer privaten Initiative Richtung Nordsee geschleppt und ins Meer ausgesetzt worden. Während viele Menschen hierzulande kaum wissen, wie sie die steigenden Lebenskosten bewältigen sollen, wollen sich die Bundestagsabgeordneten ab Juli eine Erhöhung ihrer Diäten gönnen. Fast 500 Euro mehr im Monat sind geplant. Angesichts der aktuellen Lage für den Großteil der Bevölkerung eine Frechheit. Diana Kramer berichtet.
3: 85% sprachen sich in einer YouGov-Umfrage dafür aus, dass die Parlamentarier auf die Erhöhung verzichten sollten. Auf rund 12.330 Euro würden ihre Bezüge monatlich steigen. Eine automatische Anpassung, die sich an der allgemeinen Lohnentwicklung orientiert und im Abgeordnetengesetz geregelt ist.
2: Auf der Bahnstrecke zwischen Fürth und Würzburg hat ein Güterzug ein Betonteil überfahren. Verletzt wurde niemand, trotzdem ermittelt die Polizei wegen gefährlichen Eingriffs in den Bahnverkehr. Der Vorfall ereignete sich gestern Abend zwischen den Bahnhöfen Markt Einersheim und Markt Bibart. Die Polizei hält es für möglich, dass das Betonteil mutwillig auf die Gleise gelegt wurde. In Wien findet heute das Finale des Eurovision Song Contest statt. Zu den Favoriten auf den Sieg zählen die Beiträge aus Australien, Finnland und Dänemark. Deutschland geht mit Sarah Engels und ihrem Titel Fire an den Start. Mehrere Länder boykottieren die Veranstaltung in diesem Jahr aus Protest gegen die Teilnahme Israels.
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1: Vorsicht auf der A7 Ulm Richtung Füssen. Reute zwischen Altenstadt an der Iller und Dettingen an der Iller, Reifenteile auf der Fahrbahn und ein defekter PKW. Auf der A96 München Richtung Lindau zwischen Kohlbergtunnel und Erkheim ein Unfall mit Verletzten. Der rechte Fahrstreifen und der Standstreifen sind blockiert. Vorsicht auf der B17 Augsburg Richtung Landsberg. In Augsburg zwischen Bärenkeller Oberhausen Süd und Uniklinikum Kriegshaber liegt ein rotes Bobbycar auf der Fahrbahn. Es ist nur ein Blitzer gemeldet, auf der Bodenseestraße in Memmingen. Meldet Staus und Blitzer immer per WhatsApp unter 08000
0: 11 82 11. 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

0: Es ist 19 Uhr und 24 Minuten. 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
1: Heute Abend ziehen noch einzelne Schauer ab. Danach lockern die Wolken stellenweise auf. In der Nacht ist es frisch, mit Tiefstwerten zwischen 2 und 6 Grad. In den nebelanfälligen Tälern kann sich örtlich Dunst bilden. Und der Radio Schwaben 3-Tage-Trend. Morgen startet es oft grau, teils mit Nebelfeldern. Später ist es meist dicht bewölkt. Zwischendurch gibt es in Bayerisch-Schwaben und im Allgäu aber auch freundlichere Abschnitte. Dazu 14 bis 15 Grad. Am Montag ist es etwas milder, zunächst noch trocken. Ab dem Nachmittag und besonders zum Abend hin ziehen wieder Schauer auf. Im Allgäu auch einzelne Gewitter. Am Dienstag setzt sich das wechselhafte Wetter mit zeitweiligem Regen fort. Die aktuellen Wetterwerte. In Schwabmünchen 8 Grad. In Steingaden 7 Grad bei leichter Bewölkung. In Jettingen-Scheppach 10 Grad.
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1: Vorsicht auf der A7 Füssen-Reute Richtung Ulm. Zwischen Illertissen und Föhringen liegen Gegenstände auf der Fahrbahn. Auf der A7 Ulm Richtung Füssen-Reute liegen zwischen Altenstadt an der Iller und Dettingen an der Iller Reifenteile auf der Fahrbahn. Außerdem gibt es dort einen defekten PKW. Auf der A96 München Richtung Lindau sind zwischen Kohlbergtunnel und Erkheim nach einem Unfall mit Verletzten der rechte Fahrstreifen und der Standstreifen blockiert. Meldungen über Blitzer oder Abstandsmessungen liegen uns derzeit nicht vor. Kommt's gut an.
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0: Gleich mehr davon. 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
1: Heute Abend ziehen noch einzelne Schauer durch. In der Nacht lockert es vielerorts auf. Dazu ist es frisch mit Tiefstwerten zwischen 2

0: 2 und 5 Grad und in den nebelanfälligen Tälern kann sich stellenweise Dunst oder Nebel bilden. Und der Radioschwaben 3-Tage-Trend. Morgen ist es in Bayerisch-Schwaben und dem Allgäu oft erst grau. Später gibt es auch freundlichere Abschnitte. Am Nachmittag ist es meist trocken bei 14 bis 16 Grad. Am Montag nimmt die Schauerneigung wieder zu. Vom Allgäu her sind am Nachmittag und Abend auch einzelne Gewitter dabei. Zum Wochenstart danach ist es wechselhaft mit weiteren Regenfällen, insgesamt aber etwas milder. Derzeit in Inningen 11 Grad und bedeckt, in Oberstdorf 8 Grad und trocken und in Oettingen 11 Grad und trüb.
1: Es ist 19 Uhr und 57 Minuten. 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
2: Ich bin Fabian Schaffer. Bei dem toten Wal vor der dänischen Insel Arnholt handelt es sich um den als Timmy bekannten, zuvor in der Ostsee gestrandeten Buckelwal. An dem Tier wurde ein Tracker gefunden, teilten die Behörden mit. Tine Klimach berichtet.
3: Taucher der dänischen Naturschutzbehörde und eine deutsche Tierärztin hatten den Wal nochmal untersucht und sind dabei auch unter das Tier getaucht. Anfangs war kein Sender an der Rückenflosse entdeckt worden, weil das Tier auf dem Rücken lag. Der Tauchgang brachte nun Klarheit. Damit ist die Rettungsaktion der privaten Initiative gescheitert.
2: Bayerns Ministerpräsident Söder hat die katholische Kirche für ihre Aufarbeitung des Missbrauchsskandals kritisiert. Der CSU-Chef sagte beim Katholikentag in Würzburg, der Vatikan habe viel zu spät reagiert, als die ersten Vorwürfe bekannt wurden. Viele Menschen hätten sich deshalb von der Kirche distanziert. Die Aufarbeitung müsse weitergehen. In der norditalienischen Stadt Modena ist ein Mann mit einem Auto in eine Menschenmenge gerast. 8 Menschen sind verletzt worden, 4 davon schwer. Der etwa 30-Jährige ist mit hoher Geschwindigkeit auf den Fußgängerweg gefahren und hat eine Gruppe Passanten erfasst. Danach ist er mit einem Messer in der Hand geflüchtet. Mehrere Passanten haben ihn verfolgt und überwältigt. Die Hintergründe sind noch unklar. Eine deutliche Mehrheit der Deutschen ist gegen höhere Diäten für Bundestagsabgeordnete. Das zeigt eine YouGov-Umfrage. 85% finden, die Abgeordneten sollten angesichts der aktuellen Lage auf eine Erhöhung verzichten. Eigentlich sollen die Diäten zum 1. Juli um 497 Euro steigen, auf rund 12.330 Euro im Monat. Der FC Bayern hat zum Abschluss der Fußball-Bundesliga-Saison einen weiteren Sieg eingefahren und gegen Köln mit 5:1 gewonnen. Der Meistertitel stand schon im April fest. Augsburg verpasste den Sprung auf die internationalen Plätze nach einem 0:4 bei Union Berlin. Als Absteiger stehen Heidenheim nach einem 0:2 gegen Mainz und St. Pauli fest. Wolfsburg gewann beim Kiez-Club 3:1 und rettete sich auf den Relegationsplatz. Die weiteren Ergebnisse: Gladbach-Hoffenheim 4:0, Leverkusen-HSV 1:1, Frankfurt, Stuttgart 2:2, Freiburg, Leipzig 4:1 und Bremen, Dortmund 0:2.
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0: Vorsicht auf der A7 Füssenreute Richtung Ulm zwischen Illertissen und Föhringen. Dort liegen Gegenstände auf der Fahrbahn. In der Gegenrichtung auf der A7 Ulm Richtung Füssenreute zwischen Altenstadt an der Iller und Dettingen an der Iller liegen Reifenteile auf der Fahrbahn. Außerdem gibt es dort einen defekten PKW. Auf der A96 München Richtung Lindau zwischen Kohlbergtunnel und Erkheim ein Unfall mit Verletzten. Rechter Fahrstreifen und Standstreifen sind blockiert. Und hier die neuesten Blitzer auf Radio Schwaben. Auf der Waterloo-Straße in Augsburg, auf der Tettnanger Straße in Wangen und auf der B308 bei Lindenberg. Gute und sichere Fahrt.
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0: Es ist 20 Uhr und 25 Minuten. 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
1: Der Abend zeigt sich bei uns zwischen Nordschwaben und dem Allgäu wechselhaft. Im Allgäu ziehen noch einzelne Schauer durch, sonst lockern die Wolken zeitweise auf. In der Nacht kühlt es auf etwa 2 bis 6 Grad ab. Dazu kann sich vor allem in Nordschwaben stellenweise Nebel bilden. Und der Radio Schwaben 3-Tage-Trend. Morgen ist es erst teils trüb, teils mit Auflockerung. Später zeigt sich häufiger die Sonne, am Nachmittag dann meist freundlich bei 14 bis 16 Grad. Am Montag geht es erst freundlich weiter, am Abend kommen aber wieder Schauer auf. Im Unterallgäu und Richtung Alpen auch einzelne Gewitter. Zum Dienstag bleibt es unbeständig mit etwas Regen, insgesamt aber weiter mild. In Gessertshausen 8 Grad und trüb, in Nesselwang 6 Grad und in Kaisheim 11 Grad bei starker Bewölkung.
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1: Alles frei auf den Straßen, keine Staus oder Verkehrsbehinderungen in der Region. Und hier die neuesten Blitzer auf Radio Schwaben. In der Waterloo-Straße in Augsburg und auf der B308 bei Lindenberg. In der Lindauer Straße in Wangen sowie in der Tettnanger Straße in Wangen. Die kostenfreie Verkehrs- und Blitzer-Hotline 08000 11 82 11.
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1: Der Abend bringt noch viele Wolken, im Allgäu auch einzelne Schauer. In der Nacht lockert es stellenweise auf, dazu ist es frisch mit rund 2 bis 5 Grad. In den nebelfälligen Tälern von Nordschwaben und im Mindeltal kann sich örtlich Dunst oder

0: Nebel bilden. Und der Radio Schwaben 3-Tage-Trend. Morgen ist es in Bayerisch-Schwaben und dem Allgäu erst teils trüb, später gibt es immer mehr freundliche Abschnitte. Am längsten halten sich Schauer noch Richtung Alpenrand. Am Nachmittag stehen 14 bis 16 Grad an. Am Montag zeigt sich das Wetter erst freundlich, später ziehen wieder Schauer auf. Im Unterallgäu und Richtung Alpen sind auch Gewitter dabei. Zur Wochenmitte ist es wechselhaft mit weiteren Regenfällen, insgesamt aber etwas milder. Im Moment in Dasing 9 Grad und leicht bewölkt, in Wertach 5 Grad und bedeckt, sowie in Wallerstein 9 Grad und wolkenlos.
1: Es ist 20 Uhr und 58 Minuten. 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
2: Ich bin Fabian Schaffer. Der vor Dänemark gefundene tote Buckelwal ist tatsächlich der bekannte Ostseewal Timmy. Das bestätigten die Behörden nach dem Fund eines GPS-Senders am Tier. Damit gilt der aufwendige Rettungsversuch einer privaten Initiative als gescheitert. Experten hatten zuvor mehrfach vor dem Transport des geschwächten Wals in die Nordsee gewarnt. Die AfD steigt laut einer INSA-Umfrage auf 29%, den höchsten je auf Bundesebene für sie gemessenen Wert. Sie verbessert sich damit gegenüber der Vorwoche um einen Prozentpunkt. Die Union fällt um einen Punkt auf 22% zurück. Tine Klimach berichtet.
3: Nicht nur die Union büßt ein, auch die SPD verliert einen Punkt und könnte im theoretischen Fall einer Bundestagswahl nur noch mit 12% rechnen. Zusammen erreichen Schwarz-Rot damit nur noch 34%. Die Grünen legen leicht zu und steigen auf 14%. Es ist ihr bester Wert beim INSA-Institut seit 2,5 Jahren.
2: Vor dem Eurovision Song Contest-Finale in Wien haben rund 2600 Menschen gegen die Teilnahme Israels demonstriert. Der Protest verlief trotz Pyrotechnik bei der Schlusskundgebung friedlich. Festnahmen gab es laut Polizei nicht. Demonstrierende warfen den Veranstaltern Heuchelei vor, weil Israel anders als Russland teilnehmen dürfe. An die 20.000 Menschen haben in München bei der jährlichen Krachparade gegen hohe Mieten demonstriert und mehr Unterstützung für Musiker und Kultur gefordert. Die Kundgebungen finden seit 2014 statt, inspiriert von Rave-Paraden. In diesem Jahr beteiligten sich nach Angaben der Veranstalter 60 Vereine, Initiativen und Kollektive. St. Pauli und Heidenheim steigen aus der Fußball-Bundesliga ab. St. Pauli verlor 1:3 gegen Wolfsburg, Heidenheim 0:2 gegen Mainz. Wolfsburg geht in die Relegation. Stuttgart sicherte sich mit einem 2:2 in Frankfurt die Champions League. Hoffenheim und Leverkusen spielen Europa League. Freiburg nach einem 4:1 gegen Leipzig Conference League. Bayern schlug Köln 5:1, Dortmund gewann 2:0 in Bremen, Union Berlin 4:0 gegen Augsburg.
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0: Vorsicht auf der A8 München Richtung Stuttgart zwischen Zusmarshausen und Burgau. Eine Stoßstange liegt auf der linken Fahrspur. Und uns liegt nur ein Blitzer vor, auf der Waterloo-Straße in Augsburg. Meldet Staus und Blitzer immer per WhatsApp unter 08000 11 82 11.
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0: Es ist 21 Uhr und 24 Minuten. 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
1: Aktuell zeigt sich das Wetter noch uneinheitlich, mit letzten Schauern am Alpenrand, sonst zunehmend trocken. In der Nacht lockern die Wolken vielerorts auf. Es ist frisch und örtlich auch neblig, vor allem in den Tälern und Richtung Donau, bei Tiefstwerten zwischen 2 und 5 Grad. Und der Radio Schwaben 3-Tage-Trend. Morgen ist es erst teils grau, später gibt es immer wieder Auflockerungen, meist bleibt es trocken und am Nachmittag mild mit 14 bis 16 Grad. Am Montag zieht es sich nach freundlichem Beginn wieder stärker zu, später kommen in Bayerisch Schwaben und dem Allgäu von Süden her Schauer auf, im Allgäu auch einzelne Gewitter. Zur Wochenmitte bleibt es wechselhaft mit weiteren Regenfällen, insgesamt aber etwas milder. In Stadtbergen 9 Grad, in Mauerstädt 5 Grad bei leichter Bewölkung. In Nersingen 10 Grad und bedeckt.
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1: Und da gibt es gute Nachrichten. Uns liegen derzeit keine Verkehrsstörungen und keine Blitzer vor.
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1: Heute Abend ist es bei uns meist trocken, nur im Allgäu hängen noch vereinzelt letzte Schauer, sonst lockern die Wolken auf. In der Nacht wird es oft klar, dazu kühlt es auf etwa 1-4 Grad ab, in den Tälern kann sich örtlich Nebel bilden. Und der Radio Schwaben 3-Tage-Trend. Morgen gibt es zwischen Nordschwaben und dem Allgäu erst teils Nebel, teils dichte Wolken, später auch freundlichere Abschnitte, am Nachmittag meist trocken bei 14-16 Grad. Am Montag nimmt zum Abend hin der Regen wieder zu. Zum Wochenstart ist es anschließend wechselhaft und etwas milder. Im Moment in Königsbrunn 7 Grad und trocken, in Marktoberdorf 5 Grad und bedeckt, sowie in Nördlingen 6 Grad und trüb.
0: Es ist 21 Uhr und 56 Minuten. 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
2: Ich bin Hendrik Daum. Bei dem toten Wal vor der dänischen Insel Anholt handelt es sich um den als Timmy bekannten, zuvor in der Ostsee gestrandeten Buckelwal. An dem Tier wurde ein Tracker gefunden, das teilten die Behörden mit. Tine Klimach mit den Einzelheiten.
3: Taucher der dänischen Naturschutzbehörde und eine deutsche Tierärztin hatten den Wal nochmal untersucht und sind dabei auch unter das Tier getaucht. Anfangs war kein Sender an der Rückenflosse entdeckt worden, weil das Tier auf dem Rücken lag. Der Tauchgang brachte nun Klarheit. Damit ist die Rettungsaktion der privaten Initiative gescheitert.
2: Eine deutliche Mehrheit der Deutschen ist gegen höhere Diäten für Bundestagsabgeordnete. Das zeigt eine YouGov-Umfrage. 85% finden, die Abgeordneten sollten angesichts der aktuellen Lage auf eine Erhöhung verzichten. Eigentlich sollen die Diäten zum 1. Juli um 497 Euro steigen, auf dann rund 12.330 Euro im Monat. Bayerns Ministerpräsident Söder hat dem Vatikan vorgeworfen, zu spät auf die Missbrauchsfälle in der katholischen Kirche reagiert zu haben. Beim Katholikentag in Würzburg sagte der CSU-Chef, man sei damals nur schwer in Gang gekommen. Bei vielen Menschen, die sich von der Kirche distanziert hätten, spüre er, dass das der Grund gewesen sei. In der norditalienischen Stadt Modena ist ein Mann mit einem Auto in eine Menschenmenge gerast. Nach Angaben des Bürgermeisters wurden 8 Menschen verletzt, 4 von ihnen schwer. Der etwa 30 Jahre alte Mann habe nach der Tat mit einem Messer in der Hand versucht zu fliehen. Mehrere Augenzeugen verfolgten den Mann und konnten ihn überwältigen. Der FC Bayern hat zum Abschluss der Bundesliga-Saison einen weiteren Sieg eingefahren und gegen Köln mit 5:1 gewonnen. Der Meistertitel stand schon im April fest. Augsburg verpasste den Sprung auf die internationalen Plätze nach einem 0:4 bei Union Berlin. Als Absteiger stehen Heidenheim nach einem 0:2 gegen Mainz und St. Pauli fest.

0: Wolfsburg gewann beim Kiez-Club 3:1 und rettete sich auf den Relegationsplatz. Die weiteren Ergebnisse: Gladbach-Hoffenheim 4:0, Leverkusen-HSV 1:1, Frankfurt-Stuttgart 2:2, Freiburg-Leipzig 4:1 und Bremen-Dortmund 0:2.
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2: Vorsicht auf der B12 Buchlohe Richtung Kempten zwischen Jengen und Germaringen. Dort gab es einen Unfall. Grund ist ein Reh auf der Fahrbahn. Meldungen über Blitzer oder Abstandsmessungen liegen uns nicht vor. Kommt's gut an.
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0: Es ist 22 Uhr und 24 Minuten. 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
1: Heute Abend ist es bei uns meist trocken mit lockeren Wolken. In der Nacht wird es vielerorts klar, dazu frisch mit Tiefstwerten zwischen 1 und 4 Grad. In den Tälern gibt es stellenweise Nebel, vor allem Richtung Nordschwaben und Allgäu. Und der Radio Schwaben 3-Tage-Trend. Morgen ist es oft grau, teils mit Nebel, später meist stark bewölkt, aber überwiegend trocken. Am Nachmittag werden 14 bis 16 Grad erreicht. Am Montag geht es ähnlich weiter, erst mit vielen Wolken, später mit vermehrten Schauern. Zum Wochenstart ist es wechselhaft mit etwas Regen, insgesamt aber leicht milder bei uns in Bayerisch Schwaben. Im Moment meldet Kissing 7 Grad, Buxheim 6 Grad und Genderkingen 7 Grad bei wolkenlosem Himmel.
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1: Vorsicht auf der B12 Buchlohe Richtung Kempten zwischen Jengen und Germaringen. Dort hat es einen Unfall gegeben. Grund ist ein Reh auf der Fahrbahn. Und hier die neuesten Blitzer auf Radio Schwaben. Auf der Blücherstraße in Augsburg und auf der B17 bei Halblech. Meldet Staus und Blitzer immer per WhatsApp unter 08000
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1: In diese Nacht lockern die Wolken bei uns vielerorts auf und in den Tälern bildet sich bis zum frühen Morgen stellenweise Nebel. Besonders im Donautal und im Mindeltal bei etwa 1-4 Grad. Und der Radio Schwaben 3-Tage-Trend? Morgen ist es oft grau, teils noch mit Nebelfeldern, später meist dicht bewölkt, aber überwiegend trocken. Am Montag zeigt sich das Wetter zunächst noch freundlich bis bedeckt, am Nachmittag und Abend kommt dann häufiger leichter Regen auf. Zur Wochenmitte setzt sich dieses wechselhafte Bild fort, dabei ist es etwas milder, mit 15 bis 17 Grad in Bayerisch-Schwaben und dem Allgäu. Momentan haben wir in Bobingen 7 Grad bei leichter Bewölkung, in Erkheim 6 Grad bei starker Bewölkung und in Rhein am Lech 6 Grad.
0: Es ist 22 Uhr und 55 Minuten. 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
2: Ich bin Hendrik Daum. Mercedes-Benz schließt einen Einstieg in die Rüstungsproduktion nicht aus. Konzernchef Källenius sagte dem Wall Street Journal, die Welt sei unvorhersehbarer geworden. Er denke daher, dass Europa sein Verteidigungsprofil erweitern müsse. Dazu sei man bereit beizutragen. Die deutsche Autoindustrie zeigt insgesamt ein wachsendes Interesse an der Rüstungsbranche. Sowohl Autobauer als auch Zulieferer prüfen einen Einstieg oder planen diesen bereits. Bei dem toten Wal vor der dänischen Insel Anholt handelt es sich um den als Timmy bekannten zuvor in der Ostsee gestrandeten Buckelwal. An dem Tier wurde ein Tracker gefunden, das teilten die Behörden mit. Tine Klimach mit den Einzelheiten.
3: Taucher der dänischen Naturschutzbehörde und eine deutsche Tierärztin hatten den Wal nochmal untersucht und sind dabei auch unter das Tier getaucht. Anfangs war kein Sender an der Rückenflosse entdeckt worden, weil das Tier auf dem Rücken lag. Der Tauchgang brachte nun Klarheit. Damit ist die Rettungsaktion der privaten Initiative gescheitert.
2: In der norditalienischen Stadt Modena ist ein Mann mit einem Auto in eine Menschenmenge gerast. Nach Angaben der Behörden wurden mindestens 8 Menschen verletzt, davon 4 schwer. Der Fahrer versuchte danach zu fliehen und verließ das Auto mit einem Messer in der Hand. Passanten verfolgten den Mann und konnten ihn überwältigen. Er wurde festgenommen. Laut Polizei handelt es sich um einen etwa 30-jährigen Mann. Die Hintergründe zu der Tat sind noch völlig unklar. An die 20.000 Menschen haben in München bei der jährlichen Krachparade gegen hohe Mieten demonstriert und mehr Unterstützung für Musiker und Kultur gefordert. Die Kundgebungen finden seit 2014 statt, inspiriert von den Rave-Paraden. In diesem Jahr beteiligten sich nach Angaben der Veranstalter 60 Vereine, Initiativen und Kollektive. St. Pauli und Heidenheim steigen aus der Fußball-Bundesliga ab. Am letzten Spieltag unterlag Heidenheim gegen Mainz mit 0:2. St. Pauli verlor 1:3 gegen den zuvor punktgleichen VfL Wolfsburg, der sich damit in die Relegation retten konnte.
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1: Vorsicht auf der A8 München Richtung Stuttgart zwischen Adelsried und Zusmarshausen. Dort liegen Gegenstände auf der Fahrbahn. Außerdem steht ein defekter PKW. Und hier die neuesten Blitzer auf Radio Schwaben. In der Blücherstraße in Augsburg und auf der B17 bei Halblech. Gute Fahrt mit Radio Schwaben.
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0: Es ist 23 Uhr und 25 Minuten. 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
1: Zum Tageswechsel lockert es vielerorts auf. In der Nacht ist es frisch und vor allem in Nordschwaben sowie in nebelanfälligen Tälern kann sich wieder Nebel bilden. Die Tiefstwerte liegen zwischen 1 und 4 Grad. Und der Radio Schwaben 3-Tage-Trend? Morgen ist es in Bayerisch-Schwaben und dem Allgäu oft erst grau oder neblig. Später gibt es auch freundlichere Abschnitte. Im Oberallgäu sind einzelne Schauer dabei. Am Montag zeigt sich zunächst noch meist trockenes Wetter. Zum Abend zieht wieder etwas Regen auf. Zur Wochenmitte ist es wechselhaft und etwas milder, mit Höchstwerten von 14 bis 17 Grad. Die aktuellen Wetterwerte. In Dinkelscherben 4 Grad und klar. In Bad Hindelang 5 Grad. In Bissingen 4 Grad und klar.
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1: Es sieht gut aus auf den Straßen. Das Radio Schwaben Verkehrsradar meldet keine Behinderungen und keine Blitzer.
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2: In der Nacht lockert es bei uns zwischen Nordschwaben und dem Allgäu zunehmend auf. Letzte Schauer im Oberallgäu klingen ab. Sonst zeigt sich der Himmel oft schon klar. Und besonders in den Tälern kann sich örtlich Nebel bilden, bei 1 bis 4 Grad bis zum Morgen. Und der Radio Schwaben 3-Tage-Trend. Morgen ist es teils noch grau oder neblig, danach meist dicht bewölkt. Im Oberallgäu auch mit einzelnen Schauern, am Nachmittag bei 14 bis 15 Grad. Am Montag ist es zunächst oft trocken, später ziehen wieder häufiger Schauer auf. Zur Wochenmitte setzt sich das wechselhafte Wetter fort, dazu ist es insgesamt etwas wärmer. Aktuell meldet Mehring 5 Grad und klar, Fronten 5 Grad und stark bewölkt und Donauwörth 3 Grad.
0: Es ist 23 Uhr und 58 Minuten. 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
3: Ich bin Hendrik Daum. In der norditalienischen Stadt Modena ist ein Mann mit einem Auto in eine Menschenmenge gerast. Nach Angaben der Behörden wurden mindestens 8 Menschen verletzt, davon 4 schwer. Der Fahrer versuchte danach zu fliehen und verließ das Auto mit einem Messer in der Hand. Passanten verfolgten den Mann und konnten ihn überwältigen. Er wurde festgenommen. Laut Polizei handelt es sich um einen etwa 30-jährigen Mann. Die Hintergründe zu der Tat sind noch völlig unklar. Die AfD steigt laut einer INSA-Umfrage auf 29%, den höchsten je auf Bundesebene für sie gemessenen Wert. Sie verbessert sich damit gegenüber der Vorwoche um einen Prozentpunkt. Die Union fällt um einen Punkt auf 22% zurück. Tine Klimach hat die Einzelheiten.
4: Nicht nur die Union büßt ein, auch

0: Die SPD verliert einen Punkt und könnte im theoretischen Fall einer Bundestagswahl nur noch mit 12% rechnen. Zusammen erreichen Schwarz-Rot damit nur noch 34%. Die Grünen legen leicht zu und steigen auf 14%. Es ist ihr bester Wert beim INSA-Institut seit 2,5 Jahren.
1: Eine deutliche Mehrheit der Deutschen ist gegen höhere Diäten für Bundestagsabgeordnete. Das zeigt eine YouGov-Umfrage. 85% finden, die Abgeordneten sollten angesichts der aktuellen Lage auf eine Erhöhung verzichten. Eigentlich sollen die Diäten zum 1. Juli um 497 Euro steigen, auf dann rund 12.330 Euro im Monat. Bayerns Ministerpräsident Söder hat die katholische Kirche für ihre Aufarbeitung des Missbrauchsskandals scharf kritisiert. Der CSU-Chef sagte beim Katholikentag in Würzburg, der Vatikan habe viel zu spät reagiert, als die ersten Vorwürfe bekannt wurden. Viele Menschen hätten sich deshalb von der Kirche distanziert, so Söder. Die Aufarbeitung müsse unbedingt weitergehen. St. Pauli und Heidenheim steigen aus der Fußball-Bundesliga ab. Am letzten Spieltag unterlag Heidenheim gegen Mainz mit 0:2. St. Pauli verlor 1:3 gegen den zuvor punktgleichen VfL Wolfsburg, der sich damit in die Relegation retten konnte.
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3: Vorsicht auf der B2 zwischen Donauwörth und Augsburg. Zwischen Mertingen und Nordendorf sind in beiden Richtungen Personen auf der Fahrbahn. Auf der A8 München Richtung Stuttgart zwischen Adelsried und Zusmarshausen laufen Bergungsarbeiten. Im Sendegebiet gibt es im Moment keine Blitzer- und Abstandsmessungen. Kommt gut ans Ziel.
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0: Es ist 0 Uhr und 25 Minuten. 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
1: In dieser Nacht ist es meist trocken. Örtlich kann sich etwas Nebel bilden. Und am Morgen ist der Sonntag oft grau. Später lockert es auf. Am Nachmittag ist es zeitweise freundlich. Vor allem zwischen Nordschwaben und dem Allgäu hält sich die Wolkendecke in den nebelanfälligen Tälern teils etwas länger. Die Temperaturen stehen bei rund 1 bis 6 Grad in der Nacht und bei milden 14 bis 16 Grad am Nachmittag.
2: Und der Radio Schwaben 3-Tage-Trend.
1: Morgen ist es zunächst meist trocken. Im Tagesverlauf ziehen dann häufiger Schauer auf. Am Dienstag ist es erst teils trüb, später gibt es freundliche Abschnitte, ehe am Abend wieder Regen aufkommt. Und zur Wochenmitte setzt sich das wechselhafte Wetter mit weiteren Schauern fort. Insgesamt ist es bei uns in Bayerisch-Schwaben etwas milder. Aktuell meldet Aichach 4 Grad und klar, Kempten am Rathaus 6 Grad sowie Mertingen 4 Grad und wolkenlos.
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1: Uns liegen im Moment keine Staus und Behinderungen vor. Geschwindigkeitsmessungen wurden uns derzeit keine gemeldet. Gute Fahrt mit Radio Schwaben.
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1: Heute Nacht ist es meist trocken und oft noch stark bewölkt, teils auch mit Auflockerungen. Gegen Morgen wird es frisch mit rund 1 bis 5 Grad. Im Ostallgäu sind in klaren Lagen sogar bodennahe kalte Stellen möglich. Tagsüber zeigt sich dann häufiger die Sonne, ehe sich zum Nachmittag zwischen Nordschwaben und dem Allgäu, besonders Richtung Allgäu, erste Schauer und einzelne Gewitter entwickeln.
2: Und der Radio Schwaben 3-Tage-Trend.
1: Morgen ist es erst noch freundlich, später ziehen verbreitet Schauer auf. Im Allgäu auch Gewitter. Dazu ist es milder mit 16 bis 18 Grad. Am Dienstag geht es wechselhaft weiter, mit trockenen Phasen am Vormittag und etwas Regen zum Abend. Zur Wochenmitte ist es unbeständig mit weiteren Schauern und etwas höheren Temperaturen.
2: In Aindling 3 Grad und klar. In Kaufbeuren 5 Grad und bedeckt. In Neu-Ulm 4 Grad.
0: Es ist 0 Uhr und 57 Minuten. 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
3: Ich bin Hendrik Daum. In der norditalienischen Stadt Modena ist ein Mann mit einem Auto in eine Menschenmenge gerast. Nach Angaben der Behörden wurden mindestens 8 Menschen verletzt, davon 4 schwer. Der Fahrer versuchte danach zu fliehen und verließ das Auto mit einem Messer in der Hand. Passanten verfolgten den Mann und konnten ihn überwältigen. Laut Polizei handelt es sich um einen etwa 30-jährigen Mann. Die Hintergründe zu der Tat sind noch völlig unklar. Bei dem toten Wal vor der dänischen Insel Anholt handelt es sich um den als Timmy bekannten, zuvor in der Ostsee gestrandeten Buckelwal. An dem Tier wurde ein Tracker gefunden, das teilten die Behörden mit. Tine Klimach mit den Einzelheiten.
4: Taucher der dänischen Naturschutzbehörde und eine deutsche Tierärztin hatten den Wal nochmal untersucht und sind dabei auch unter das Tier getaucht. Anfangs war kein Sender an der Rückenflosse entdeckt worden, weil das Tier auf dem Rücken lag. Der Tauchgang brachte nun Klarheit. Damit ist die Rettungsaktion der privaten Initiative gescheitert.
3: Bayerns Ministerpräsident Söder hat die katholische Kirche für ihre Aufarbeitung des Missbrauchsskandals scharf kritisiert. Der CSU-Chef sagte beim Katholikentag in Würzburg, der Vatikan habe viel zu spät reagiert, als die ersten Vorwürfe bekannt wurden. Viele Menschen hätten sich deshalb von der Kirche distanziert, so Söder. Die Aufarbeitung müsse unbedingt weitergehen. Mercedes-Benz schließt einen Einstieg in die Rüstungsproduktion nicht aus. Konzernchef Kelenius sagte dem Wall Street Journal, die Welt sei unvorhersehbarer geworden. Er denke daher, dass Europa sein Verteidigungsprofil erweitern müsse. Dazu sei man bereit beizutragen. Die deutsche Autoindustrie zeigt insgesamt ein wachsendes Interesse an der Rüstungsbranche. Sowohl Autobauer als auch Zulieferer prüfen einen Einstieg oder planen diesen Bereich. Die Fußball-Bundesliga ist für diese Saison passé. Der letzte Spieltag bot vor allem im Abstiegskampf Spannung pur.

0: Tour. Am Ende müssen St. Pauli und Heidenheim die erste Liga verlassen. Pia Wegner berichtet.
1: Weiterkämpfen können die Wolfsburger. Die haben bei St. Pauli mit 3:1 gewonnen und sich damit die Relegation gesichert. Der Kiez-Club hingegen spielt kommende Saison in Liga 2, genauso wie die Heidenheimer, die gegen Mainz 0:2 verloren haben. Ein 2:2 zwischen Frankfurt und Stuttgart bedeutete für den VfB das letzte Champions-League-Ticket. Für die Eintracht wiederum sind damit die Europapokalträume geplatzt. Freiburg sicherte sich nämlich Rang 7 und das durch ein 4:1 gegen Leipzig.
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3: Ruhiger und störungsfreier Verkehr im Sendegebiet. Aktuell sind keine Radarfallen aufgebaut. Gute und sichere Fahrt.
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0: Es ist 1 Uhr und 24 Minuten. 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
1: In der Nacht ist es bei uns meist trocken. Örtlich ziehen noch ein paar Wolken durch und es kühlt auf etwa 1 bis 5 Grad ab. Im Ostallgäu besonders frisch. Nach Sonnenaufgang lockert es auf. Später gibt es zwischen Nordschwaben und dem Allgäu einen freundlichen Mix aus Sonne und Wolken. Am Nachmittag bleibt es überwiegend trocken. Und der Radio Schwaben 3-Tage-Trend? Morgen ist es erst noch freundlich, ab Mittag werden die Wolken dichter und vor allem Richtung Allgäu sind Schauer und einzelne Gewitter dabei. Dazu milde 16 bis 18 Grad. Am Dienstag geht es wechselhaft weiter mit zeitweiligem Regen. Zur Wochenmitte bleibt es unbeständig, insgesamt aber etwas wärmer. Die aktuellen Wetterwerte: Zusmarshausen 6 Grad und klar, Ottobeuren 3 Grad und bedeckt, sowie Weißenhorn 3 Grad.
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1: Auf der A7 Füssen-Reute Richtung Ulm zwischen Altenstadt an der Iller und Illertissen ein Unfall. Geschwindigkeitsmessungen wurden uns keine gemeldet. Gute Fahrt mit Radio Schwaben.
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2: In dieser Nacht ist es bei uns meist trocken, teils locker bewölkt, teils noch bedeckt. Und bis zum frühen Morgen kühlt es auf etwa 1 bis 5 Grad ab. In den Tälern des Allgäus und im Ostallgäu am frischesten. Tagsüber gibt es erst einen Mix aus Wolken und etwas Sonne. Am Nachmittag ziehen dann häufiger Schauer durch. Und der Radioschwaben 3-Tage-Trend? Morgen ist es erst noch freundlich. Später sind die Schauer zahlreicher, im Ostallgäu und Richtung Alpen auch mit Gewittern dabei. Dazu ist es mit 17 bis 18 Grad spürbar milder. Am Dienstag geht es zwischen Nordschwaben und dem Allgäu wechselhaft weiter. Mit trockenen Phasen am Vormittag und später wieder etwas Regen. Zur Wochenmitte ist es unbeständig mit weiteren Schauern, aber insgesamt etwas wärmer. Im Moment in Hornstetten 5 Grad bei klarem Himmel. In Buchlohe 4 Grad und trocken. In Wemding 5 Grad und trocken.
0: Es ist 1 Uhr und 58 Minuten. 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
3: Ich bin Hendrik Daum. Bulgarien hat den 70. Eurovision Song Contest gewonnen. Die 27-jährige Sängerin Dara erhielt in Wien für ihren Partyhit Banga Runga die mit Abstand meisten Punkte. Es ist der erste Sieg für Bulgarien beim ESC. Den zweiten Rang belegte Israel vor Rumänien. Für Deutschland gab es erneut ein enttäuschendes Ergebnis. Sängerin Sarah Engels landete mit ihrem Lied Feier auf dem drittletzten Platz. Nachdem in der norditalienischen Stadt Modena ein Mann mit einem Auto in eine Gruppe von Menschen gefahren ist, haben die Behörden vor kurzem weitere Details bekannt gegeben. Demnach ist unter den Schwerverletzten auch eine deutsche Touristin. Insgesamt wurden 8 Menschen verletzt, 4 davon schwer. Die Hintergründe des Vorfalls sind noch unklar. Der mutmaßliche Täter, ein etwa 30 Jahre alter Mann, wurde festgenommen. Beim Katholikentag in Würzburg hat Bayerns Ministerpräsident Söder die katholische Kirche für ihre Aufarbeitung im Missbrauchsskandal scharf kritisiert. Der Vatikan habe viel zu spät reagiert, als die ersten Vorwürfe bekannt wurden, so der CSU-Chef. Laut Söder hätten sich auch viele Menschen wegen dieser Vorfälle von der Kirche distanziert. Die Aufarbeitung sei nach wie vor extrem wichtig. Der Katholikentag in Würzburg geht heute zu Ende. An die 20.000 Menschen haben in München bei der jährlichen Krachparade gegen hohe Mieten demonstriert und mehr Unterstützung für Musiker und Kultur gefordert. Die Kundgebungen finden seit 2014 statt, inspiriert von den Rave-Paraden. In diesem Jahr beteiligten sich nach Angaben der Veranstalter 60 Vereine, Initiativen und Kollektive. St. Pauli und Heidenheim steigen aus der Fußball-Bundesliga ab. Am letzten Spieltag unterlag Heidenheim gegen Mainz mit 0:2. St. Pauli verlor 1:3 gegen den zuvor punktgleichen